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1: Es ist 4 Uhr.
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2: Kurzer Radio Grün-Weiß Verkehrs- und Blitzreport. Bitte aufpassen, S6 Semmering-Schnellstraße zwischen St. Michael und Leoben-West. Da steht ein defektes Fahrzeug in einer unübersichtlichen Kurve. Danke Heike fürs Melden. Gute und sichere Fahrt weiterhin.

0: Energiepreise sind wieder gestiegen. Das und mehr gleich bei Alex Feconia in den Nachrichten um 7 in 10 Minuten hier auf Radio Grün-Weiß.
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1: Danke fürs Aufstehen. Danke fürs Aufdrehen.
0: In 7 Minuten wird's auch schon 7. Guten Morgen.

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1: Im Studio Alexander Fekonja. Schönen guten Morgen. Nach einer kurzen Verschnaufpause im Juni ist die Haushaltsenergie im Juli wieder merklich teurer geworden. Verantwortlich dafür ist vor allem, dass Treibstoff wieder teurer geworden ist. Der hat den Energiepreisindex gegenüber dem Vorjahresmonat laut österreichischer Energieagentur um fast 6% nach oben getrieben. Für Kinder in Deutschförderklassen ist die Sommerschule zum ersten Mal Pflicht. In manchen Bundesländern läuft sie bereits, in anderen wie in Kärnten und in der Steiermark startet sie heute. Insgesamt sind in Österreich über 58.000 Schülerinnen und Schüler dafür angemeldet und sie profitieren davon auch, sagt die steirische Bildungsdirektorin Elisabeth Meixner.
2: Erstens ist es ein Ankommen, zweitens für jene, die eben in der Sprachstandsentwicklung nicht so weit sind, kann es eine gute Förderung sein. Und für viele ist es ja auch im Sinne der Begabungsförderung eine Möglichkeit, gerade hier Sachgebiete aufzubessern, im Bereich der Begabungsförderung einiges zu machen.
1: Die meisten Anmeldungen für die Sommerschule gibt es in der Bundeshauptstadt Wien, gefolgt von Niederösterreich, Oberösterreich und der Steiermark. Die Ermittlungen nach den tödlichen Schüssen bei einem Rave in Aarau in der Schweiz gestern laufen auf Hochtouren. Eine Italienerin ist getötet worden, 4 Männer und eine Frau sind teils schwer verletzt worden. Der oder die Täter sind nach wie vor auf der Flucht. Auch die Hintergründe und das Motiv zur Tat sind weiter unklar. Einen neuen Aufreger gibt's im Handelsstreit zwischen den USA und Kanada, und zwar auf Google Maps. Da heißt der Ontario-See für Nutzerinnen und Nutzer in den USA künftig Lake America. Das hat US-Präsident Trump so entschieden im Zuge des Zollstreits mit dem Nachbarland, was natürlich für Unmut in Kanada selbst sorgt. Für den kanadischen Premier Carney gibt es weiter nur einen Namen, und der ist und bleibt Ontario-See.
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3: Heute früh zeigt sich der Himmel noch von seiner freundlichen Seite. Viel Sonne begleitet uns in den Montag, aber schon am Vormittag dreht das Wetter in der Obersteiermark langsam um. Wolken ziehen auf und erste Regenschauer sind möglich. Das heißt, so ein Knirps in der Handtasche schadet sicher nicht. Es ist aber sehr schwül bei bis zu 31 Grad. Morgen wird es wieder überwiegend sonnig mit 22 bis 27 Grad. Schauen wir uns noch schnell ein paar aktuelle Wetterwerte an. In Gröbming, da hat es 13 Grad. In Kapfenberg bei der Eishalle messen wir 12 Grad. Und in Leibnitz, da hat es immerhin schon 16 Grad.
4: Danke, Karin. 3:07 gleich der Radio Grün-Weiß Verkehrs- und Blitzreport an neuen Pörnautobahn Richtung Linz. Da gibt es Stau und 10 Verkehr ab Lebring bis zum Knoten Graz West. Da braucht ihr mindestens eine Viertelstunde länger. S6 Semmering Schnellstraße zwischen St. Michael und Leoben West. Bitte aufpassen, da steht nämlich ein defektes Fahrzeug in einer unübersichtlichen Kurve. Sollte euch was auffallen, Unfall Staublitzer 038 42 43 3x die 0. Gute Fahrt.
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4: Bei unseren Nachbarn in Tschechien, da ist ein Stonehenge entdeckt worden. Sprechen wir gleich drüber in der grün-weißen Morgenwelle.
3: Und im Aha-Moment zum Mitnehmen geht's gleich um die größten Nervensägen im Sommer.
4: Geht's um dich oder was?
3: Ich wollte gerade sagen, um die geht's nicht.
4: Karin Feiler, mal gern Großter. Schönen guten Morgen.
3: Guten Morgen, schönes Aufstehen.

0: Minuten nach sieben, Niki Gollnhuber.
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2: Habt ihr gewusst, warum Wespen gegen Ende des Sommers plötzlich überall zu sein scheinen? Sie sind unglaublich lästig. Kaum sitzt man im August gemütlich mit einem Eiskuchen oder einem süßen Getränk draußen, sind sie schon da, die Wespen. Und tatsächlich sind sie gegen Ende des Sommers oft besonders auffällig. Der Grund liegt in ihrem Lebenszyklus. Während des Sommers sind die Arbeiterinnen vor allem damit beschäftigt, den Nachwuchs im Wespennest zu versorgen. Die Larven bekommen eiweißreiche Nahrung wie erbeutete Insekten und geben den Arbeiterinnen im Gegenzug eine zuckerhaltige Flüssigkeit. Gegen Ende des Sommers gibt es immer weniger Larven und damit fällt für die erwachsenen Wespen eine wichtige Zuckerquelle weg. Also machen sie sich selbst auf die Suche nach süßer Nahrung. Und genau deshalb interessieren sie sich plötzlich besonders für unser Eis, Limonade, Obst oder Kuchen. Dazu kommt, zu dieser Jahreszeit hat ein Wespenvolk seine größte Stärke erreicht. Es sind also schlicht besonders viele Arbeiterinnen unterwegs.
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1: Ja, schon langsam heißt es raus aus den Federn und in die neue Woche starten.
0: 7:11 ist schon. Guten Morgen.
1: Guten Morgen.
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0: Feiler mag gern groß da. Guten Morgen am Montag auf Radio Grün-Weiß.
1: Guten Morgen.
0: 7:15 ist es. Und in Tschechien haben Forscher jetzt ein rund 6500 Jahre altes Stonehenge entschlüsselt.
1: Ja, die Kreisgrabenanlage war bis zu 250 Meter groß und offenbar genau nach Sonne und Mond ausgerichtet. Besonders spannend, eine Achse zeigt auf Sonnenwenden, eine andere auf die große Mondwende, die nur alle 18,6 Jahre vorkommt. Mhm. Gefunden worden sind übrigens auch Rinderschädel und Hörner, Hinweise auf religiöse Rituale der Steinzeit.
0: Also Stonehenge anschauen geht jetzt auch in Tschechien und man muss schon sagen, war schon unglaublich gescheit früher.
1: Total. Und ich habe mir Stonehenge heuer schon angeschaut, aber natürlich nicht in Tschechien, sondern in Great Britain. Und ich muss sagen, beeindruckend.

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2: Morgen ist ja meteorologischer Herbstbeginn. Wir haben gleich eine Sommerbilanz und sportlich wird's auch.
3: Das und mehr in 10 Minuten um 7:30 bei uns in der grün-weißen Morgenwelle. Und gleich geht's in die 2000er.

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0: Jetzt mit Solo zu viert noch vor den Nachrichten um 7:30 bei uns auf Radio Grün-Weiß. Schönen guten Morgen.
1: Guten Morgen.
0: 7.27 Uhr ist es und in nicht einmal einer Viertelstunde gibt's bei uns die Freizeittipps. Einiges los wieder in der Steiermark.

0: weiß es genau. 7.30 Uhr, schönen guten Morgen.
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0: Im Studio Karin Feiler und nach 115 Jahren schließt das Kloster Maria Rast in Gradkorn seine Türen.
2: Ja, die 6 verbliebenen Schwestern der barmherzigen Schwestern vom heiligen Vinzenz von Paul übersiedeln heute nach Graz. In den Hochzeiten haben mehr als 100 Ordensfrauen im Kloster gelebt. Zuletzt war es dort aber zunehmend still geworden. Was mit dem Gebäude passiert, ist noch offen. Mitte September soll es aber noch einen Flohmarkt geben. In Bremstetten im Bezirk Graz-Umgebung ist es gestern Vormittag zu einem schweren Crash zwischen einem Auto und einem Motorrad gekommen. Eine 79-jährige Schweizerin war mit ihrem Auto Richtung Bremstetten unterwegs. Bei einem abbiegenden Manöver dürfte sie eine Motorradfahrerin aus dem Bezirk Hartberg-Fürstenfeld übersehen haben. Die 36-jährige Bikerin hat beim Zusammenstoß schwere Verletzungen erlitten. Der Sommer 2026 ist auch in der Steiermark außergewöhnlich heiß ausgefallen. Graz, Innsbruck und St. Pölten sind jeweils auf 43 Hitzetage mit mindestens 30 Grad gekommen. Österreichweit war es der wärmste Sommer seit Messbeginn. Gleichzeitig hat rund ein Drittel des üblichen Regens gefehlt. Auch in der Steiermark haben die langen Hitze- und Trockenphasen für stark ausgetrocknete Böden gesorgt, während heftige Gewitter regional wieder Überflutungen und Murren gebracht haben. Besonders deutlich zeigt sich damit, dieser Sommer hatte in der Steiermark zwei Gesichter, extreme Trockenheit und gleichzeitig lokale Starkregenereignisse. Und der TSV Hartberg hat in der Fußball-Bundesliga den 2. Sieg in Folge gefeiert. Die Oststeirer haben sich zu Hause gegen die SV Ried mit 3:2 durchgesetzt und verbessern sich damit auf Tabellenplatz 5. Marco Hoffmann bringt Hartberg mit einem Doppelpack zweimal in Führung. Ried kann jeweils ausgleichen. Für die Entscheidung sorgt schließlich der 21-jährige Hartberger Jonas Kahner. Nur 5 Minuten nach seiner Einwechslung erzielt er sein erstes Bundesliga-Tor zum 3:2. Für Hartberg ist es gleichzeitig der erste Heimsieg seit 190 Tagen. Und wenn ihr heute früh unterwegs seid, könnt ihr die Sonnenbrille noch gut gebrauchen. Im Laufe des Vormittags kommen in der Obersteiermark aber immer mehr Wolken auf und erste Regenschauer ziehen durch. Dazu frischt der Wind ein bisschen auf. Temperaturtechnisch sind aber bis zu 31 Grad heute drin. Morgen gibt es dann wieder viel Sonne und höchstens einen kurzen Schauer. Es wird aber ein bisschen kühler.
0: 7.32 Uhr, der Radio Grün-Weiß, Verkehrs- und Blitzreporter, 9 Pörnautobahn Richtung Linz. Zwischen Vogaustraße und Leibniz ist ein Unfall passiert. Ein Auto liegt da am Dach, bitte aufpassen, es gibt schon Stau. Und A9 Richtung Linz, zäher Verkehr ab Lebring bis Graz-West, da braucht ihr mindestens eine Viertelstunde länger. Sollte euch was auffallen, gerne melden, auch via WhatsApp unter 0664 22 22 99 4.
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0: Mick P. gibt's gleich im Mix mit Toto. Schönen Montag, 7.41 Uhr.
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0: Und Karin, heute ist beim traditionellen Fischbacher Egidimarkt noch Volksfeststimmung angesagt.
3: So ist es. Freut euch auf Krämermarkt, Wirtschaftsmesse, Land- und Forstmaschinenausstellung sowie einen Vergnügungspark. Dazu gibt's jede Menge Musik, Frühshoppen, Modenschau, Zaubershows und auch natürlich regionale Kulinarik.
0: Morgen um 19.30 Uhr heißt es im Wolferlstall in
3: Land- und Forstmaschinenausstellung sowie einen Vergnügungspark. Dazu gibt's jede Menge Musik, Frühshoppen, Modenschau, Zaubershows und auch natürlich regionale Kulinarik.
0: Morgen um 19.30 Uhr heißt es im Wolferlstall in Bad Mitterndorf Beatles im Backel.
3: Bekannte Klassiker.

0: Gasflut in den USA werden rund 15 Menschen vermisst und die Haushaltsenergie ist im Juli wieder teurer geworden. Das und mehr Thema bei Alexander Feconia in 10 Minuten in den Nachrichten um 8 bei uns auf Radio Grün-Weiß.
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0: Montag.
13: Uhrzeit bitte.
14: Gleich 7.53 Uhr.
13: Und mehr Musik bitte.
0: Kommt von Wolfgang Petri und Rod Stewart. The first cut is the deepest. Schönen Start in den Tag und in die neue Woche.

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1: Im Studio Alexander Fekonja. Kritik von allen Seiten, so lässt sich die Reaktion auf die geplante Bundesstaatsanwaltschaft zusammenfassen, die künftig unabhängig von der Politik entscheiden soll. Michael Schäder, heute endet die Begutachtungsfrist dazu und die Meinungen gehen auseinander.
2: Bis Sonntag sind 820 Stellungnahmen eingegangen und die fallen überwiegend kritisch aus. Der Entwurf der Dreierkoalition sieht vor, dass die Bundesstaatsanwaltschaft künftig aus 3 Personen bestehen soll, bestellt für 6 Jahre, vorgeschlagen von einer Auswahlkommission und abgesegnet vom Nationalrat. Genau das ist für viele Kritikerinnen und Kritiker aus Justiz, Anwaltschaft und NGOs das Problem. Sie befürchten weiterhin politischen Einfluss und sogar eine Verschlechterung des jetzigen Zustandes.
1: Für einen Beschluss braucht die Regierung eine Zweidrittelmehrheit im Nationalrat, also auch Stimmen von FPÖ oder Grünen, und die sind bis jetzt ebenfalls deutlich dagegen. Die Haushaltsenergie ist im Juli wieder teurer geworden. Verantwortlich dafür sind vor allem die Treibstoffpreise, die wieder gestiegen sind, und den Energiepreisindex gegenüber dem Vorjahresmonat, laut österreichischer Energieagentur, um fast 6% nach oben getrieben haben. Nach einer Sturzflut im Grand Canyon im Westen der USA werden rund 15 Menschen vermisst. 62 weitere konnten in Sicherheit gebracht werden. Verletzte oder Tote gibt es bisher keine. Die Flut hat aber unter anderem Fußgängerbrücken zerstört. Auch bei der Wasserversorgung gibt es jetzt Probleme. Die Behörden warnen außerdem vor weiteren Gewittern und möglichen neuen Sturzfluten. Und ein paar Kilo zu viel müssen bei Seniorinnen und Senioren nicht schlecht sein. Entscheidend ist, wo sie sitzen. Das zeigt jetzt eine neue US-Studie. Demnach sagt der Taillenumfang bei über 65-Jährigen mehr über das Sterberisiko aus als der Body Mass Index. Fachleute empfehlen daher im Alter besonders auf Krafttraining und ausreichend Eiweiß zu achten.
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3: In Murau steht ihr heute bei 13 Grad auf, in Fürstenfeld hat es 17 Grad und in Frontleiten ebenfalls 17 Grad. Der Montag beginnt generell richtig freundlich mit viel Sonne, aber das bleibt nicht überall so. In der Obersteiermark werden die Wolken schon am Vormittag dichter und erste Regenschauer sind möglich. Für euren Weg zur Arbeit also sicherheitshalber den Regenschirm einpacken. Morgen wird es wieder sonniger und mit 22 bis 27 Grad aber etwas kühler.
4: Danke Karin. 8:02, der Radio Grün-Weiß Verkehrs- und Blitzreport. A9 Pyrenautobahn Richtung Linz zwischen Vogaustraße und Leibnitz ist nach einem Unfall nur die Überholspur frei. Es gibt da Stau und 20 bis 30 Minuten Zeitverlust. Und auf der gleichen Strecke, auf der A9, da gibt es 10 Verkehr ab Wunschu bis Graz West. Da braucht ihr rund 10 bis 15 Minuten länger. Sollte euch was auffallen, gerne melden. Gute und sichere Fahrt.
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4: 2 Wochen noch Ferien, dann geht's zurück in die Schule.
3: Ja, jetzt also wirklich noch alles machen, was ihr in den letzten 7 Wochen noch nicht geschafft habt.
4: Ja, die ersten werden auch dann schon anfangen zum Lernen. Hm? Nachtzapf. Ja, hilft nichts. Ist so.
3: Du hast da mehr lernen sollen.
4: Stimmt.

0: Perfekt geweckt am Montag mit Radio Grün-Weiß. 8:09.
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0: Ja, nach einem schweren Trauma können Albträume Betroffene noch jahrelang verfolgen und zu massiven Schlafproblemen führen. Julia, Forschende der Berliner Charité haben jetzt einen möglichen neuen Ansatz gefunden, um genau diese Nächte wieder ruhiger zu machen.
2: Genau, in einer Studie mit 170 Menschen mit posttraumatischer Belastungsstörung, kurz PTBS, ist der Cannabiswirkstoff THC getestet worden.
0: Okay.
2: Eine Gruppe hat über 10 Wochen THC-Tropfen bekommen, eine Vergleichsgruppe ein Placebo. Das Ergebnis: mit THC sind traumabedingte Albträume deutlich stärker zurückgegangen. Mhm. Und mehr als ein Drittel der Behandelten hatte am Ende sogar gar keine Albträume mehr.
0: Das ist vor allem deshalb spannend, weil guter Schlaf für Menschen mit traumatischen Erfahrungen ja auch einen großen Unterschied im Alltag machen kann, gell?
2: Ja, so ist es. Und die Forschenden berichten noch von einem weiteren positiven Effekt.
0: Mhm.
2: Auch die Schlafqualität und die allgemeine Belastung durch die PTBS verbessern sich. Trotzdem ist THC damit noch keine neue Standardtherapie. In einer weiteren Studie soll jetzt untersucht werden, ob die Wirkung auch über längere Zeit anhält und wie sicher die Behandlung langfristig ist.
0: Jetzt wird also noch weiter geforscht, aber für Menschen, die Nacht für Nacht von traumatischen Erlebnissen eingeholt werden, ist das natürlich ein sehr, sehr wirklich hoffnungsvoller neuer Ansatz.
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0: Gleich bei uns Modern Words, Vanessa Mai und Earth, Wind and Fire. Können wir wieder unsere Disco-Moves auspacken in nicht einmal 2 Minuten in der grün-weißen Morgenwelle. 8.18 Uhr, schönen Start in den Montag.
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0: Mountain Crew kann wirklich Fannähe und im Sport ist auch wieder am Wochenende einiges passiert. Das und mehr noch vor 9 hier auf Radio Grün-Weiß. Und in 6 Minuten wird's 8:30.
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0: ist a good day. Super Tagesmotto für den Montag, 8.30 Uhr.
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0: Im Studio Karin Feiler.
2: Schönen guten Morgen. Während die Trockenheit die Landwirte heuer vor extreme Herausforderungen stellt, dürften zumindest die steirischen Weinbauern glimpflich davonkommen. In diesen Tagen startet die Lese wegen der vielen Sonnentage rund eine Woche früher. Auch wenn der Ertrag etwas geringer ausfallen wird, müssen sich die Winzer noch nicht so viele Sorgen machen. Klimaresistente Sorten und Anpassungen in der Bewirtschaftung kommen ihnen jetzt zugute. Einziger Wermutstropfen für die Weinbauern, den sinkenden Alkoholkonsum bekommen auch sie zu spüren. Mehr als 13.000 Unterschriften hat die Petition für den Erhalt des Reha-Zentrums Afflens erreicht. Vergangene Woche sind diese an Gesundheitsministerin Corinna Schumann übergeben worden. Michi Tatschl mit den Einzelheiten.
3: Die steirische SPÖ sieht in der Menge der Unterschriften ein klares Zeichen, wie wichtig den Menschen in der Region das Reha-Zentrum sowohl für die Gesundheitsversorgung wie auch als Arbeitgeber ist. SPÖ-Chef Max Lercher sieht die Landesregierung nun in der Pflicht, zur Standortsicherung beizutragen. Immerhin sind sich alle Parteien im Steirischen Landtag einstimmig sicher, dass das Reha-Zentrum in Afflens erhalten bleiben soll.
2: Landtagsabgeordneter und Bürgermeister Stefan Hofer zeigt sich nach der Übergabe zufrieden. Die Gesundheits- und Sozialministerin habe ihre Unterstützung zugesichert. Und das Unternehmen Anticimex setzt bei der Schädlingsbekämpfung zunehmend auf digitale Lösungen statt auf Gift. Die österreichische Zentrale befindet sich in Knittelfeld. Dort sind rund 20 Mitarbeiter beschäftigt. Vor allem bei Ratten und Mäusen kommen Sensoren zum Einsatz, die Bewegungen rund um die Uhr erfassen und einen Befall möglichst früh erkennen sollen. In der Kanalisation wird außerdem eine spezielle Technik eingesetzt, mit der Ratten giftfrei und tierschonend bekämpft werden können. Anticimex ist mittlerweile in 22 Ländern tätig und setzt nach eigenen Angaben immer stärker auf Prävention statt auf reine Bekämpfung. Und heute früh schaut es zunächst nach einem sonnigen Start aus, aber in der Obersteiermark kündigt sich bereits der Wetterumschwung an. Am Vormittag ziehen nämlich Wolken und auch erste Schauer herein. Außerdem legt der Wind ein bisschen zu. Es ist schwül bei bis zu 31 Grad. Morgen dreht sich das Ganze wieder überwiegend sonnig und bis zu 27 Grad.
0: 8:53, gleich der Radio Grün-Weiß Verkehrs- und Blitzreport an neuen Pörnautobahn Richtung Linz. Zwischen Vogaustraße und Leibnitz ist nach einem Unfall weiterhin nur die Überholspur frei. Es gibt einen Stau und 20 bis 30 Minuten Zeitverlust und dann zäher Verkehr bis zum Knoten Graz-West. Da verliert ihr noch einmal 10 bis 15 Minuten. Sollte euch was auffallen, gerne melden 038 42 43 3x0. Gute und sichere Fahrt.
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0: 36. Schönen Start in den Montag. Jetzt in die Sportredaktion zu Marcel Fischer.
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2: Gebrauchter Sonntag für Sturm in Wien-Hütteldorf, ein umstrittener Elfer und zwei schwere Patzer von Hödel und Weinhandel führen zur klaren 1:3 Niederlage gegen Rapid. Albert Walci sieht im Finish auch noch rot. Fabio Ingolic.
3: Wir haben heute aber das getan, was uns in den letzten Monaten nicht passiert ist. Wir haben teilweise haarsträubende Eigenfehler betrieben, wo wir uns selbst damit bestraft haben. Haben somit dieses 50-50-Spiel, das Spiel auf Augenhöhe, am Ende des Tages gegen uns gezogen, weil wir einfach Fehler produziert haben, den Gegner eingeladen haben. Und das hat Rapid im Gegenzug nicht gemacht. Und deswegen Gratulation zum verdienten Sieg.
2: Für Sturm ist es die erste Bundesliga-Pleite seit Februar. Klingt stärker als es ist. Die Blackies hinken seit langem ihren Ansprüchen hinterher. Jubel gestern hingegen in Hartberg. Der TSV ringt Ried mit 3:2 nieder. Doppeltorschütze Marco Hoffmann.
4: Ja, die Freude ist irrsinnig groß, speziell über den ersten Heimsieg. Freut mich irrsinnig, dass wir den Fans den ersten Heimsieg haben schenken können. Und speziell für mich, das war Tore, dass ich der Mannschaft helfen können. Und ich glaube, so kann man dann in die nächste Runde starten.
2: Am Abend schlägt Salzburg dann noch die Wiener Austria mit 4:1. Rapid und Meister LASK liegen nach 4 Runden mit dem Punktemaximum an der Tabellenspitze und der Titelverteidiger freut sich über die Rückkehr von Sascha Kalajdzic. Der ÖFB-Teamstürmer wechselt permanent von den Wolverhampton Wanderers zu den Linzern und unterschreibt bis 2029. Kalajdzic nimmt dafür laut LASK auch finanzielle Abstriche in Kauf. Zum nächsten ÖFB-Teamstürmer Michael Gregoritsch hat gleich zum Start in die deutsche Bundesliga angeschrieben. Der Steirer erzielt beim 3:0-Sieg von Augsburg gegen Schalke den Führungstreffer. Sein Ex-Club Freiburg gewinnt gegen Werder Bremen mit 4:1. Und Kevin Danso will innerhalb der Premier League wechseln. Der ÖFB-Innenverteidiger aus Voitsberg sieht keine Perspektive mehr bei Tottenham. Der 27-Jährige könnte in Birmingham bei Aston Villa landen. Danso war im Sommer 2025 für 25 Millionen Euro von Lens zu Tottenham transferiert worden.
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0: Ja, in 2 Wochen geht es auch für ganz, ganz viele zum allerersten Mal in die Schule. Tafelklassler.
1: Kannst du dich noch dran erinnern?
0: Bissl, aber ich wüsste zum Beispiel nicht mehr, was in meiner Schultüte drinnen war.
1: Na, das weiß ich auch noch mal, aber ich meine, das kann man.
0: Hauptsächlich raten. Süßes wahrscheinlich.
1: Ja, Lineal, Farbstifte, sowas in die Richtung.
0: War alles mit dabei. Und jetzt musikalisch dabei auf Radio Grün-Weiß, Giovanni Zarella. 8:42 Uhr.

0: Schönen guten Morgen auf Radio Grün-Weiß. Schönen Start in den Montag rein. Einmal mit dem großen Vorbild auf der Bühne stehen. Ich glaube, da steigt ordentlich der Adrenalinspiegel sozusagen. Karin Feiler, Marc Ehrengruster. Und wenn es um Party geht, dann sind sie ganz, ganz weit vorne mit dabei. Nämlich die Mountain Crew.
1: Ja, genau. Und letzte Woche waren sie ja mit ihrem neuen Album auch bei uns im Studio. Und die neuen Nummern, die funktionieren auch live wirklich schon richtig, richtig gut. Und bei einem Konzert in Linz hat es jetzt auch schon ein erstes Duett gegeben. Und zwar mit einem Burschen namens Tobias aus dem Publikum.
2: Lederhosenbub, das gibt's erst seit gestern. Ich hüfte eh ein bisschen.
3: Also seit gestern rennt kaum das Lidl mehr bei uns da.
2: Geil, unglaublich.

0: junger Bursch und gibt schon so Gas.
1: Das Video gibt's ja auf der Instagram-Seite von der Mountain Crew zum Nachschauen. Und ich muss wirklich lachen, der Bursch hat sie angezogen wie der Philipp Raffetz-Eder.
0: Ja, sie hat genau gleich ausgeschaut.
1: Genau. Außer, dass er blonde Haare hat.
0: Und jetzt gibt's bei uns das Original, nicht live. Mountain Crew, Lederhosen pur.

0: Heute soll das abgestürzte Propellerflugzeug aus dem Attersee geborgen werden und die Weinbäuerinnen und Weinbauern müssen die Ernte vorziehen. Das und mehr gleich Thema bei Alex Vekonja in 9 Minuten in den Nachrichten um 9 bei uns auf Radio Grün-Weiß.
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1: Im Studio Alexander Fekonja. Auch die Weinbäuerinnen und Weinbauern müssen heuer auf die extreme Dürre reagieren und ihre Weinlese vorziehen. In der vergangenen Woche hat in vielen Teilen des Burgenlandes bereits die Hauptweinlese gestartet. Diese Woche ist es auch in Niederösterreich soweit, eben wesentlich früher als sonst. Und das ist ein Trend, der sich durch alle Bundesländer zieht, sagt uns auch der Obmann des steirischen Weinbaus Stefan Potzinger.
2: Ich glaube, im Schnitt gegenüber den 90er Jahren, Anfang der 2000er, sind wir mit der Ernte im Schnitt um 2 Wochen noch vorgerückt.
1: Die Winzerinnen und Winzer rechnen heuer auch mit deutlichen Ertragseinbußen. Heute soll das abgestürzte Propellerflugzeug aus dem Attersee geborgen werden, nachdem der Termin bereits 2-mal verschoben wurde. Grund für die Verzögerung ist, dass sich die Bergungsleinen am Wrack in rund 160 Metern Tiefe nur schwer befestigen lassen. Bei dem Absturz vergangenen Mittwoch sind 2 deutsche Staatsbürger im Alter von 19 und 24 Jahren ums Leben gekommen, ein Fluglehrer und seine Schülerin. Für die geplante Bundesstaatsanwaltschaft, die künftig unabhängig von der Politik entscheiden soll, endet heute die Begutachtungsfrist. Beliebt gemacht hat sich das Vorhaben der Regierung aber bisher nicht. Justiz, Anwaltschaft oder NGOs sehen es negativ und befürchten weiterhin politischen Einfluss. Für einen Beschluss braucht die Regierung eine Zweidrittelmehrheit im Nationalrat, also auch Stimmen von FPÖ oder Grünen, die bisher ebenfalls dagegen sind. Die NASA hat ein neues Weltraumteleskop ins All geschickt. Das Teleskop namens Nancy Grace Roman ist mit einer SpaceX-Rakete in Florida gestartet. Es soll unter anderem fremde Planeten, explodierende Sterne und schwarze Löcher erforschen. Dabei ist es deutlich schneller als das alte Teleskop. Erste Bilder werden Anfang 2027 erwartet.
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3: Noch scheint am Morgen vielerorts die Sonne, aber der Wetterumschwung ist bereits unterwegs. Vor allem in der Obersteiermark ziehen am Vormittag erste Regenschauer auf. Der Regenschirm sollte heute also nicht zu Hause bleiben. Es wird schwül bei bis zu 31 Grad. Derzeit messen wir bei der Minigolfanlage in Bad Gleichenberg 22 Grad, in Mooslandl hat es 17 Grad und bei euch in Neumarkt, da hat es 16 Grad. Morgen werdet ihr den Regenschirm dann eher nicht brauchen. Es wird nämlich überwiegend sonnig bei 22 bis 27 Grad.
4: Danke, Karin. 9:02, der Radio Grün-Weiß Verkehrs- und Blitzreport. A9-Pyrenautobahn Richtung Linz zwischen Vogaustraße und Leibnitz. Da ist weiterhin nach einem Unfall nur die Überholspur frei. Es gibt auch weiterhin Stau und 20 bis 30 Minuten Zeitverlust. Außerdem danach auch noch zäher Verkehr bis zum Knoten Graz West. Dort dauert es circa 10 Minuten länger. Dann bitte aufpassen, S36 Murtal-Schnellstraße Richtung Klagenfurt. Kurz vor Graubart ist im Baustellenbereich ein Unfall mit einem LKW passiert. Der LKW steht da auf der zweiten Spur. Bitte aufpassen. Und B69 Südsteirische Grenzstraße Richtung Slowenien. Da ist ein Unfall im Gemeindegebiet von Straß passiert. Ihr werdet da umgeleitet. Danke Simon und Johannes fürs Melden. Sollte euch was auffallen, 038 42 43 3x0. Weiterhin gute und sichere Fahrt.
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4: Und wir begleiten euch durch den letzten Tag im August mit mehr Musik und mehr Abwechslung bei der Arbeit. Gleich mit Eric Filippi, ein wunderschönes Duett, außerdem Rod Stewart und Tina Turner. Und das ist Georg Danzer. Schönen Montag.

0: verliebt. Heute geht's um Faith in der Pop-History. Wie George Michael mit einem überraschend kurzen Song die Welt erobert und den Grundstein außerdem für seine Solo-Karriere gelegt hat. Mario Freis.
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2: 1987 wagt George Michael nach der Trennung von Wham den Sprung als Solokünstler und landet direkt einen Volltreffer. Faith klingt nach Rock'n'Roll, Pop und purem 80er-Feeling. Fingerschnippen, dazu die markante Gitarre und George Michael mit diesem lässigen Selbstbewusstsein. Inhaltlich geht's um Vertrauen, Liebe und die Frage, gibst du nach einer Enttäuschung auf oder glaubst du weiter an die Liebe? Die Antwort liefert der Song ziemlich eindeutig, Faith. Und der Erfolg ist riesig gewesen, Platz 1 in den USA für ganze 4 Wochen. Auch bei uns in Österreich und auch in Deutschland extrem erfolgreiche Chartpositionen und das, obwohl der Radio-Edit nur 2 Minuten und 38 Sekunden lang ist. Und selbst der musste verlängert werden, erinnert sich George Michael.
3: It was originally never intended as a single, it was just gonna be like a small track on the album, really short track.
2: Das Original hat nämlich nicht mal das Gitarrenintro dabei gehabt und war eigentlich nur als Albumtrack vorgesehen. Für einen Mega-Hit also ziemlich kurz, aber alle mochten es.
3: And everyone said it's great, but it's too short, you know.
2: Und vielleicht ist auch das das Geheimnis. Kein Leerlauf, keine Sekunde zu viel. Der Song kommt, zündet und ist dann gleich wieder vorbei. Faith wird jedenfalls zum Welthit und macht George Michael endgültig zum Superstar.
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0: der King um 9.30 Uhr auf Radio Grün-Weiß. Jetzt der Verkehrs- und Blitzreport. Wir starten auf der S36 Murtal-Schnellstraße Richtung Klagenfurt. Da ist kurz vor Graubart im Baustellenbereich ein Unfall passiert. Ein defekter LKW steht da auf der zweiten Spur. Bitte aufpassen. Und im Kreisverkehr Graz-Webling, da steht ein defekter LKW. Ein Fahrstreifen ist gesperrt. Sollte euch was auffallen? Unfallstaublitzer 038 42 43 3x die 0. Weiterhin gute und sichere Fahrt.
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2: Es war in einer schwülen Sommernacht im Ristorante von Al Carbonara, dem Vater des Organisierten.

0: So klingt eure Kaffeepause am Montag. Schön, dass ihr mit dabei seid, hier bei der Arbeit.
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0: Heute ist Montag, der 31. August und genau heute, vor 129 Jahren, da ist das Patent auf den Kinetographen ausgestellt worden. Jetzt fragt ihr euch vielleicht, was ist das? Das war der Vorgänger des Filmprojektors und der hat den Grundstein für die Bewegtbildtechnik gelegt. Der Kinetograph ist zum Aufnehmen benutzt worden und gilt als einer der ersten Filmkameras auf der Welt. Vor 98 Jahren ist der erste Fernseher der Öffentlichkeit von der Deutschen Reichspost vorgeführt worden. Entwickelt worden ist er von Dené von Mihály. Der ungarische Physiker und Techniker hat 1923 die Telehor AG gegründet und ab 1925 mit der Reichspost zusammengearbeitet. 1950, also vor 76 Jahren, da ist der Welttierschutzbund gegründet worden. Damals wie heute mit der Vision, Grausamkeiten an Tieren ein Ende zu setzen. In den USA wird heute wieder ein sehr kurioser Feiertag gefeiert. Dort ist der 31. August, nämlich der Tag des Studentenfutters. Übrigens, ursprünglich hat das Studentenfutter nur aus Rosinen und Mandeln bestanden und der Name kommt daher, dass sich früher nur reiche Familien die damals so teuren Mandeln leisten haben können. Goodbye. 29 Jahre ist es mittlerweile her, da ist die Welt kurz stillgestanden. Am 31. August 1997 ist Prinzessin Diana verstorben. Sie ist wegen ihrer Volksnähe und ihrem sozialen Engagement unglaublich beliebt gewesen. Ihr Unfalltod hat weltweit eine Welle der Trauer ausgelöst. Richard Gere wird heute 77 Jahre alt. Der amerikanische Schauspieler ist besonders bekannt für seine Rollen in Pretty Woman und Zwielicht. Der Durchbruch ist ihm mit dem Film American Gigolo, ein Mann für gewisse Stunden, gelungen.
2: Please welcome Van Morrison. Here we go.
0: Und auch Van Morris feiert heute seinen 81. Geburtstag. 1968 hat er seinen Durchbruch mit dem Album Astral Weeks gehabt. Die bekanntesten Lieder sind Brown Eyed Girl, Moondance und Into the Mystic.
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0: 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Das Original stammt eigentlich von Sonny und Cher aus dem Jahr 1965. Damals schon ein Mega-Hit. 20 Jahre später, 1985, haben UB40 den Song gecovert und erneut zum Nummer 1 Hit gemacht. Platz 1 unter anderem in Großbritannien, Australien und auch in den Niederlanden. Platz 14 bei uns in Österreich. UB40 und Chrissy Hynde.

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1: Im Studio Alexander Fekonja. In Österreich sind Vollzeitjobs wieder mehr gefragt, zumindest wenn man sich die ausgeschriebenen Stellen anschaut. Michael Schieder hat die Infos.
2: Auf dem Jobportal Karriere.at sind in letzter Zeit wieder mehr Vollzeitstellen ausgeschrieben. Der jahrelange Trend hin zu Teilzeitstellen hat sich ein bisschen eingebremst. Im Jahr 2025 waren 3/4 der offenen Stellen Vollzeit, um 1 Prozentpunkt mehr als im Rekordteilzeitjahr 2024. Vor allem in Männerdomänen wie Führung und Management oder in technischen Berufen werden mehr Vollzeitkräfte gesucht. Trotzdem, die Teilzeitquote in Österreich ist am zweithöchsten innerhalb der EU. Nur in den Niederlanden ist sie noch höher.
1: Heute arbeitet jede zweite berufstätige Frau in Österreich in Teilzeit. Bei den Männern ist es rund jeder siebente. Die österreichischen Weinbäuerinnen und Weinbauern müssen heuer wegen der Dürre ihre Weinlese vorziehen. In vielen Teilen des Burgenlandes hat die Hauptweinlese bereits vergangene Woche gestartet. Diese Woche zieht Niederösterreich nach, deutlich früher als sonst. Ein Trend in allen Bundesländern. In den vergangenen 20 bis 30 Jahren hat sich der Termin um rund 2 Wochen nach vorne verschoben, sagen auch Winzer aus der Steiermark. Zum ersten Mal seit Wochen haben die USA in der Nacht wieder den Iran angegriffen. Ziel war unter anderem eine Insel in der Straße von Hormus, wo laut US-Militär iranische Revolutionsgarden den Abschuss von Raketen vorbereitet hätten. Im Gegenzug hat der Iran 2 US-Stützpunkte in Jordanien mit Raketen beschossen. Die seien laut US-Medien fast vollständig abgefangen worden. Die NASA hat ein neues Weltraumteleskop ins All geschickt. Das Teleskop namens Nancy Grace Roman ist mit einer SpaceX-Rakete in Florida gestartet. Es soll unter anderem fremde Planeten, explodierende Sterne und schwarze Löcher erforschen. Dabei ist es deutlich schneller als das alte Teleskop. Erste Bilder werden Anfang 2027 erwartet.
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3: Im Süden und Osten, da gibt es strahlenden Sonnenschein. Im Norden der Obersteiermark, da sind dichte Wolken dabei und stellenweise regnet es auch schon. Zum Beispiel bei 18 Grad in Eisenerz oder 17 Grad in Admont. Sonne dafür bei 25 Grad in Deutschlandsberg und bei der Riegersburg 27 Grad sogar bei euch in Weiz. Am Nachmittag, da zeigt sich die Sonne dann generell nur noch zwischendurch und es gehen sich in der gesamten Steiermark nicht mehr allzu viele Sonnenstunden aus. Es gehen da auch vereinzelt Regenschauer nieder. Am Abend sind dann heute teils kräftige, anhaltende Gewitter möglich. Bei Höchstwerten von Nord nach Süd heute bei 23 bis 32 Grad.
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3: 3 nach 10, einiges los. Wir starten auf der A2 Südautobahn Richtung Wien. Kurz nach Liboch liegt eine Plane auf der Fahrbahn. Bitte aufpassen, die Asfinag ist schon unterwegs. S36 Murtal-Schnellstraße Richtung Klagenfurt. Da ist kurz vor Graubart im Baustellenbereich weiter ein Unfall passiert. Da steht weiterhin ein defekter LKW auf der zweiten Spur. B69 Südsteirische Grenzstraße Richtung Slowenien. Im Gemeindegebiet von Straß ist ein Unfall passiert. Ihr werdet umgeleitet. Im Kreisverkehr Webling, da steht ein defekter LKW, ein Fahrstreifen ist da gesperrt in Graz und Stau in Graz in beide Richtungen, in der St. Peter Hauptstraße und in der Puntigammer Straße. Euer Zeitverlust jeweils circa 10 Minuten. Gute und sichere Fahrt.
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3: Die Hitze bereitet nicht nur den Landwirten in der Steiermark Probleme, auch die Teichwirte leiden. Wir sprechen da gleich drüber bei der Arbeit. Schönen Montagvormittag, jetzt mit Donna Summer.

0: Arbeit auf Radio Grün-Weiß gemeinsam mit Donna Summer. Schönen Montag wünsche ich euch. Und jetzt geht's bei uns um die Fischwirte. Die Hitze, die macht heuer den Fischwirten nämlich ganz besonders zu schaffen. Zehntausende Fische sind da schon verendet und je wärmer das Wasser, umso weniger Sauerstoff haben die Tiere. Erklärt Marlies Haas, Geschäftsführerin des Teichwirte- und Fischzüchterverbands Steiermark.
1: Es ist so gewesen, dass durch die Hitzewelle alle Betriebe eigentlich am Limit gefahren sind. Wir haben ständig zu tun gehabt, damit wir mit den Teichen, dass den Fischen so halbwegs gut geht. Je wärmer das Wasser ist, desto schlechter ist der Sauerstoff gebunden im Wasser.
0: Nicht alle Fischarten vertragen jetzt wärmere Wassertemperaturen gleich gut. Karpfen können zum Beispiel mit wärmerem Wasser besser umgehen als zum Beispiel Forellen.
1: Generell ist es so, dass die Forellenzüchter natürlich ein schwierigeres Leben haben wie wir Karpfenzüchter, weil die Karpfen ja doch ein bisschen besser die warmen Temperaturen vertragen, die heißen Temperaturen. Und die Forellen, also da ist bei 19 Grad zum Beispiel aus, also da kann das Wasser nicht wärmer werden, ohne dass da Ausfälle gibt.
0: Die Wirte versuchen jetzt natürlich mit technischen Hilfsmitteln auch das Problem so gut wie möglich zu lösen.
1: Da brauchen wir dann technische Hilfsmittel, die uns ermöglichen, dass es den Fischen weiterhin gut geht. Also überall, wo es Strom gibt bei den Teichen, hat man sich ein bisschen behelfen können. Dort, wo es keinen Strom gegeben hat, dort ist es dann auch zu Ausfällen natürlich gekommen. Und vereinzelt sind da auch größere Schäden dabei gewesen.
0: Ja, trotz der ganzen Ausfälle können jetzt natürlich gerade die größeren Fischbetriebe weiterhin ihre Kunden bedienen.
1: Wir schaffen es, dass wir unsere Kunden bedienen können. Wir können die Ausfälle ein bisschen kompensieren. Kann natürlich nicht jeder. Also die kleineren Züchter, die ja teilweise größere Ausfälle gehabt haben, dort wird es natürlich schwierig. Also unser Selbstversorgungsgrad, den wir haben bei den Fischen, den werden wir heuer nicht ganz halten können wahrscheinlich.
0: Ja, die Herausforderungen, mit denen die steirischen Fischzüchter da zu kämpfen haben, die werden wohl auch in den nächsten Jahren bestehen. Jetzt bei uns im Mix auf Radio Grün-Weiß, die Spice Girls mit Eumara. So soll es sein. Schönen Vormittag.

0: Der TSV Hartberg hat in der Bundesliga den zweiten Sieg in Folge geholt und 240 Millionen Euro schwer ist das Dürre-Hilfspaket. Die Themen bei uns auf Radio Grün-Weiß in den Nachrichten in 11 Minuten um 10:30. Gibt's noch Seil und Speer, Tim Tim und in einer Minute die Nokis.
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0: schönen Vormittag. 10.30 Uhr, halb elf.
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0: Im Studio Karin Feiler.
2: Schönen Vormittag. Nach langen Diskussionen hat sich die Bundesregierung Ende vorletzter Woche auf ein Dürrehilfspaket über 240 Millionen Euro geeinigt. Wir haben berichtet. ÖVP-Landeshauptmann-Stellvertreterin Manuela Kohm ist mit diesem Paket grundsätzlich zufrieden.
3: Es ist ein guter Anfang. Wir werden sehen, ob es noch was braucht oder nicht. Aber ich denke, jetzt sollten wir mal schauen, wie wir schnell zur Hilfe kommen. Und das ist die Möglichkeit, schnell zu helfen.
2: Es gehe jetzt darum, den Klimawandel zu managen. Das setze man in der Steiermark konsequent mit dem Wassernetzwerk 2050.
3: Wo wir garantieren können, dass in jeder Gemeinde Trinkwasser da ist. Denn die Steiermark hat genug Wasser, aber wir haben es nicht jederzeit und überall. Und das ist die große Aufgabe, der wir uns im Moment stellen.
2: 150 Millionen Euro werden insgesamt investiert, unter anderem in leistungsfähige Transportleitungen und neue Speicher. Der Tourismusverband Region Graz hat positiv über die internationalen Marketingmaßnahmen der Region bilanziert. Durch eine intensive Werbekampagne konnte die Sichtbarkeit in wichtigen Märkten wie Deutschland, Großbritannien, Italien und der Schweiz erheblich gesteigert werden, heißt es in einer Aussendung. Die Ergebnisse der Internationalisierungskampagne sind beeindruckend. In den Zielmärkten sind insgesamt 35,7 Millionen Sichtkontakte und 7,7 Millionen Videoaufrufe erzielt worden. Zukünftig möchte der Tourismusverband die Erfahrungen aus dieser Kampagne nutzen, um die strategische Positionierung der Erlebnisregion Graz weiter zu optimieren und nachhaltig zu wachsen. Und der TSV Hartberg hat in der Fußball-Bundesliga den zweiten Sieg in Folge gefeiert. Die Oststeirer haben sich zu Hause gegen die SV Ried mit 3:2 durchgesetzt und verbessern sich damit auf Tabellenplatz 5. Marco Hoffmann bringt Hartberg mit einem Doppelpack zweimal in Führung. Ried kann jeweils ausgleichen. Für die Entscheidung sorgt schließlich der 21-jährige Hartberger Jonas Kahner. Nur 5 Minuten nach seiner Einwechslung erzielt er sein erstes Bundesliga-Tor zum 3:2. Für Hartberg ist es gleichzeitig der erste Heimsieg seit 190 Tagen. Und damit schauen wir schon zu dir, lieber Marc, und den Wetteraussichten.
0: Ja, im Süden und Osten der Steiermark, da gibt es strahlenden Sonnenschein. Im Norden der Obersteiermark, da ist es dicht bewölkt und stellenweise regnet es da auch schon. Am Nachmittag, da zeigt sich die Sonne dann generell nur noch zwischendurch und es gehen in der gesamten Steiermark einzelne Regenschauer nieder. Heute am Abend und in der Nacht, da sind dann auch teils kräftige, anhaltende Gewitter mit dabei. Die Höchstwerte 23 bis 32 Grad. Morgen am Dienstag, da wird es überwiegend sonnig. Höchstens vereinzelt sind da kurze Schauer dabei. Es kühlt ab auf 22 bis 27 Grad morgen. 10.33 Uhr, der Radio Grün-Weiß Verkehrs- und Blitzreport. Wir starten mit guten Nachrichten. B69 Südsteirische Grenzstraße. Die Sperre in Straßen nach einem Unfall, die ist aufgehoben. Dafür braucht ihr rund 20 Minuten länger auf der B320 Enztalstraße. Da gibt es Stau im Baustellenbereich in Schladming. Danke, Martina. Graz im Weblinger Kreisverkehr, da steht ein defekter LKW. Ein Fahrstreifen ist gesperrt und es gibt Stau in Graz in beide Richtungen, in der St. Peter Hauptstraße und in der Puntigammer Straße. Dort verliert ihr jeweils circa 10 Minuten. Sollte euch was auffallen, Unfallstaublitzer 038 42 43 3x die 0. Weiterhin gute und sichere Fahrt.
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0: Grün-Weiß bei der Arbeit am Montag und vor 11 noch mit dabei. Umberto Tozzi. Ganz viel Gefühl bei der Arbeit gleich und im Mix zum Beispiel auch dabei. Gleich Alanis Morissette. Spiel ich euch gleich. Jetzt geht's aber um eure Freizeit.
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0: Heute ist beim traditionellen Fischbacher Egidimarkt noch Volksfeststimmung angesagt. Freut euch da auf Krämermarkt, Wirtschaftsmesse, Land- und Forstmaschinenausstellung sowie einen Vergnügungspark. Dazu gibt's auch jede Menge Musik, Frühshoppen, Modenschau, Zaubershows und regionale Kulinarik. Morgen um 19.30 Uhr heißt es im Wolferlstall in Bad Nitterndorf. Beatles im Backel, bekannte Klassiker der Fab Four, werden da im Wiener Dialekt und mit Gitarre, Akkordeon und Gesang neu interpretiert. Ein humorvoller Konzertabend für Beatles-Fans und Freunde der Mundartmusik. Am Donnerstag um 18.30 Uhr, da heißt es im Motorikpark Gamlitz wieder, Sommerschlager. Präsentiert wird der Abend von der Luis und Daniel Düsenflitz. Mit dabei sind diesmal Danny Black, Daniela Ulrich, Nancy Su und Dia Herbst. Der Eintritt ist frei. Und wie immer, egal was ihr unternehmt, wir wünschen euch ganz, ganz viel Spaß dabei.
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0: Auf der indonesischen Insel Sumatra ist ein Vulkan ausgebrochen. Gegen Rene Benko wird wieder ermittelt und die Isländer haben Nein zum EU-Beitritt gesagt. Das und mehr in 11 Minuten in den Nachrichten um 11 bei uns auf Radio Grün-Weiß.
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1: Im Studio Conny Diebald. Nach dem Nein der Isländerinnen und Isländer zu neuen EU-Beitrittsverhandlungen spricht die Regierung von einem Sieg der Demokratie. Das Ergebnis werde akzeptiert und das Thema EU ist nun vom Tisch. Trotzdem ist das Land gespalten, denn die Abstimmung ist sehr knapp ausgefallen. Paul Schmidt von der Österreichischen Gesellschaft für Europapolitik ist gerade in Island. Er sagt, dass viele enttäuscht sind.
2: Es gibt hier viele Leute, mit denen man redet, die sehr gerne die Beitrittsverhandlungen begonnen hätten, um zu sehen, wie weit kommt man denn? Wie schaut denn das Ergebnis aus? Wenn ich nicht rede, weiß ich nicht, was ich je bekommen hätte, wie es je ausgesehen hätte. Und dann kann ich noch immer positiv oder negativ darüber abstimmen.
1: Vor allem die isländischen Bauern und Fischer haben sich gegen die EU gestellt, weil sie befürchtet haben, dadurch ihre Unabhängigkeit zu verlieren. In Österreich sind Vollzeitjobs wieder mehr gefragt. Der jahrelange Trend hin zu Teilzeitstellen hat sich laut der Zahlen des Jobportals Karriere.at ein wenig eingebremst. Im Vorjahr waren 3/4 der offenen Stellen Vollzeit, um 1 Prozentpunkt mehr als im Rekordteilzeitjahr 2024. Vor allem in Männerdomänen wie Führung und Management oder in technischen Berufen werden mehr Vollzeitkräfte gesucht. Gegen den Tiroler Investor Rene Benko laufen neue Ermittlungen in der Causa Signa. Es geht unter anderem um den Verdacht der Urkundenfälschung. Benko soll Unterschriften von 3 Signa-Investoren nachträglich auf einen Beschluss eingefügt haben. Außerdem wird Benko vorgeworfen, Gläubiger geschädigt zu haben. Er bestreitet alle Anschuldigungen. Für ihn gilt in allen Fällen die Unschuldsvermutung. Der Vulkan Sinabung auf der indonesischen Insel Sumatra ist ausgebrochen und hat eine 3,5 Kilometer hohe Aschewolke in den Himmel gespuckt. Dorfbewohner, Besucher und Touristen wurden aufgerufen, das Gebiet rund um den Vulkan zu meiden. Eine Sperrzone wurde eingerichtet. Der Sinabung gehört zu den aktivsten Vulkanen Indonesiens. Bei einem Ausbruch vor 12 Jahren sind mindestens 16 Menschen ums Leben gekommen.
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3: In weiten Teilen der Steiermark scheint die Sonne, nur in der Obersteiermark, da sind oft dichte Wolken am Himmel. Stellenweise kann es da auch leicht regnen, die Höchstwerte heute von Nord nach Süd 23 bis 32 Grad. Aktuell messen wir in Leibniz 28 Grad, bei euch in Bad Waltersdorf hat es sogar schon 29 Grad, 23 Grad bei euch in Leoben bei Wolken und 18 Grad und Sonnenschein in Donnersbach-Wald. Am Nachmittag, da zeigt sich die Sonne generell nur noch zwischendurch und es gehen in der gesamten Steiermark einzelne Regenschauer nieder. Am Abend sind dann auch teils kräftige, anhaltende Gewitter möglich. Trocken wird es dann erst in der zweiten Nachthälfte. Morgen am Dienstag wird es überwiegend sonnig, höchstens vereinzelt sind da kurze Schauer dabei. Es kühlt aber trotzdem ab auf 22 bis 27 Grad morgen.
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3: Um 3:50 A9 Pyrn-Autobahn Richtung Linz im Weblinger Kreisverkehr steht weiterhin ein defekter LKW. Ein Fahrstreifen ist da gesperrt. Es staut da bis Seiersberg zurück, also mehr Zeit einplanen. B320 Enztalstraße, Stau in beide Richtungen im Baustellenbereich in Schladming. Da verliert ihr bis zu 20 Minuten. Und 10 Minuten Zeitverlust in Graz auf der St. Peter Hauptstraße und in der Puntigammer Straße. Sollte euch was auffallen. 038 42 43 3x die 0. Gute Fahrt.
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3: Sturm verliert gestern auswärts gegen Rapid. Der TSV Hartberg gewinnt gegen Ried. Sascha Kalajdzic wechselt fix zum LASK. Kevin Danso will weg von Tottenham. Und Michi Gregoritsch hat zum Bundesliga-Auftakt in Deutschland getroffen. Alle genaueren Infos gleich im Sport bei uns. Schönen Montagvormittag.

0: Die neueste aus dem Hause Berg. Das kann uns keiner nehmen. Schönen Montagvormittag. Jetzt in die Sportredaktion zu Marcel Fischer.
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2: Gebrauchter Sonntag für Sturm in Wien-Hütteldorf. Ein umstrittener Elfer und zwei schwere Patzer von Hödel und Weinhandel führen zur klaren 1:3 Niederlage gegen Rapid. Albert Walci sieht im Finish auch noch rot. Fabio Ingolic.
3: Wir haben heute aber das getan, was uns in den letzten Monaten nicht passiert ist. Wir haben teilweise haarsträubende Eigenfehler betrieben, wo wir uns selbst damit bestraft haben. Haben somit dieses 50-50-Spiel, das Spiel auf Augenhöhe, am Ende des Tages gegen uns gezogen, weil wir einfach Fehler produziert haben, den Gegner eingeladen haben. Und das hat Rapid im Gegenzug nicht gemacht. Und deswegen Gratulation zum verdienten Sieg.
2: Für Sturm ist es die erste Bundesliga-Pleite seit Februar. Klingt stärker als es ist. Die Blackies hinken seit langem ihren Ansprüchen hinterher. Jubel gestern hingegen in Hartberg. Der TSV ringt Ried mit 3:2 nieder. Doppeltorschütze Marco Hoffmann.
4: Ja, die Freude ist irrsinnig groß, speziell über den ersten Heimsieg. Freut mich irrsinnig, dass wir den Fans so einen ersten Heimsieg haben schenken können. Und speziell für mich, das war Tore, dass ich der Mannschaft abhelfen können. Und ich glaube, so kann man dann in die nächste Runde starten.
2: Am Abend schlägt Salzburg dann noch die Wiener Austria mit 4:1. Rapid und Meister LASK liegen nach 4 Runden mit dem Punktemaximum an der Tabellenspitze und der Titelverteidiger freut sich über die Rückkehr von Sascha Kalajdzic. Der ÖFB-Teamstürmer wechselt permanent von den Wolverhampton Wanderers zu den Linzern und unterschreibt bis 2029. Kalajdzic nimmt dafür laut LASK auch finanzielle Abstriche in Kauf. Zum nächsten ÖFB-Teamstürmer Michael Gregoritsch hat gleich zum Start in die deutsche Bundesliga angeschrieben. Der Steirer erzielt beim 3:0-Sieg von Augsburg gegen Schalke den Führungstreffer. Sein Ex-Club Freiburg gewinnt gegen Werder Bremen mit 4:1. Und Kevin Danso will innerhalb der Premier League wechseln. Der ÖFB-Innenverteidiger aus Voitsberg sieht keine Perspektive mehr bei Tottenham. Der 27-Jährige könnte in Birmingham bei Aston Villa landen. Danso war im Sommer 2025 für 25 Millionen Euro von Lens zu Tottenham transferiert worden.
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0: Fendrich Junior. Lukas Fendrich mit Meier auf Radio Grün-Weiß am Montag in 6 Minuten. Nachrichtenwetterverkehr aus der Steiermark und davor noch ein absoluter Klassiker. Oh, here she come. 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Hall & Oates. Oh, here she come. She's a man-eater. Gleich bei der Arbeit.
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0: 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Der Montag, Vormittag bei der Arbeit auf Radio Grün-Weiß. Es ist 11.30 Uhr.
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0: Im Studio Karin Feiler und für knapp 7.800 Kinder und Jugendliche in der Steiermark hat heute die zweiwöchige Sommerschule begonnen.
2: Ja, und erstmals ist die Teilnahme für rund 1.700 Schulkinder verpflichtend, die eine Deutschförderklasse besuchen. Der Schwerpunkt liegt deshalb vor allem auf der Verbesserung der Deutschkenntnisse. Daneben werden aber auch Mathematik, Englisch und Sachunterricht angeboten. Steiermarkweit findet die Sommerschule heuer an 179 Schulstandorten statt. Der Sommer 2026 ist auch in der Steiermark außergewöhnlich heiß ausgefallen. Graz, Innsbruck und St. Pölten sind jeweils auf 43 Hitzetage mit mindestens 30 Grad gekommen. Österreichweit war es der wärmste Sommer seit Messbeginn. Gleichzeitig hat rund ein Drittel des üblichen Regens gefehlt. Auch in der Steiermark haben die langen Hitze- und Trockenphasen für stark ausgetrocknete Böden gesorgt, während heftige Gewitter regional wieder Überflutungen und Muren gebracht haben. Besonders deutlich zeigt sich damit, dieser Sommer hatte in der Steiermark zwei Gesichter, extreme Trockenheit und gleichzeitig lokale Starkregenereignisse. Der Tourismusverband Region Graz hat positiv über die internationalen Marketingmaßnahmen der Region bilanziert. Durch eine intensive Werbekampagne konnte die Sichtbarkeit in wichtigen Märkten wie Deutschland, Großbritannien, Italien und der Schweiz erheblich gesteigert werden, heißt es in einer Aussendung. Die Ergebnisse der Internationalisierungskampagne sind beeindruckend. In den Zielmärkten sind insgesamt 35,7 Millionen Sichtkontakte und 7,7 Millionen Videoaufrufe erzielt worden. Zukünftig möchte der Tourismusverband die Erfahrung aus dieser Kampagne nutzen, um die strategische Positionierung der Erlebnisregion Graz weiter zu optimieren und nachhaltig zu wachsen. Und das Unternehmen Anticimex setzt bei der Schädlingsbekämpfung zunehmend auf digitale Lösungen statt auf Gift. Die österreichische Zentrale befindet sich in Knittelfeld. Dort sind rund 20 Mitarbeiter beschäftigt. Vor allem bei Ratten und Mäusen kommen Sensoren zum Einsatz, die Bewegungen rund um die Uhr erfassen und einen Befall möglichst früh erkennen sollen. In der Kanalisation wird außerdem eine spezielle Technik eingesetzt, mit der Ratten giftfrei und tierschonend bekämpft werden können. Anticimex ist mittlerweile in 22 Ländern tätig und setzt nach eigenen Angaben immer stärker auf Prävention statt auf reine Bekämpfung. Und wir schauen damit schon zu dir, lieber Marc, und den Wetteraussichten.
0: In weiten Teilen der Steiermark, da scheint noch oft die Sonne. In der Obersteiermark, da sind oft dichtere Wolken am Himmel mit dabei, aber zum Beispiel auch in der Weststeiermark oder ganz im Osten. Im Raum Hartberg. Es kann da auch teilweise schon regnen. Die Höchstwerte 23 bis 32 Grad heute. Am Nachmittag zeigt sich die Sonne generell nur noch zwischendurch. Es gehen da in der gesamten Steiermark dann einzelne Regenschauer nieder. Am Abend sind dann auch teils kräftige, anhaltende Gewitter möglich. Trocken wird es dann erst in der zweiten Nachthälfte. 11.33 Uhr, der Radio Grün-Weiß Verkehrs- und Blitzreport B320 Enstalstraße, Stau im Baustellenbereich bei Schladming, da verliert ihr 10 Minuten. 10 Minuten Zeitverlust auch in Graz in beide Richtungen, auf der St. Peter Hauptstraße und in der Puntigammer Straße. Und danke Sabrina, es wird geblitzt auf der A2 bei Liboch in beide Richtungen von der Brücke herunter. Sollte euch was auffallen, Unfallstaublitzer 038 42 43 3x die 0. Weiterhin gute und sichere Fahrt.
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0: Marc Ehrengroß da auf Radio Grün-Weiß. Schönen Montagvormittag. Neue Woche und neuer Platz 1 im Radio Grün-Weiß Hitvoting. Karin Feiler und ich haben ja am letzten Samstag wieder eure Lieblingssongs der Woche vorgestellt. Und es hat sich dank eurer Herzen wieder ganz, ganz viel getan. Jetzt ein kurzes Update.
1: Charlene war in der letzten Woche ja noch auf Platz 1 im Radio Grün-Weiß Hitvoting. In der aktuellen Wertungswoche ist es aber ein bisschen hinuntergegangen für die Kärntnerin. Sie belegt mit Du willst es doch auch aktuell Platz 3.
0: Verändert hat sich auf Platz 2. Silber geht auch in dieser Woche an Andreas Gabalier und Pietro Basile mit Una Canzone per te.
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1: Und jetzt kommen wir zu unserem Sieger im Radio Grün-Weiß Hitvoting. Die Fans von Michael Russ haben fleißig abgestimmt und ihm so zur Goldmedaille verholfen. So klingt sein Song Kopfkino.

0: Für das Comeback der Woche haben die Burschen von Solarkreis gesorgt. Der Song Turniertänzer hat es nämlich von Platz 20 auf Platz 4 geschafft.
1: Und jetzt kommen wir zu unseren drei neuen Hit-Tipps. Mit dabei sind dieses Mal Sassy mit Wenn der Winter dann vergeht, dann Sam Smith mit Constant Companion und Caro Fuchs mit Tettere.
0: Jetzt seid ihr wieder gefragt. Stimmt für eure Lieblingssongs ab unter groen-weiß.at/hitvoting oder ganz einfach über die Radio Grün-Weiß App. Das Voting läuft bis Freitag 12 Uhr.
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In Rom wird der Flughafen ausgebaut und die Spritpreisbremse bei uns in Österreich wird bis Ende September verlängert. Alle genaueren Infos in 10 Minuten in den Nachrichten um 12. Davor noch Steffi Berger, die neue von Alex Warren und gleich Trio.

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1: Im Studio Conny Diebald. Die Spritpreisbremse wird verlängert, vorerst bis Ende September. Diese Info kommt gerade vom Wirtschafts- und Energieministerium. Konkret bleibt die Mineralölsteuer um 1,9 Cent gesenkt. Auch die Preisruntergarantie bleibt. Damit müssen sinkende Großhandelspreise auch weiterhin an die Autofahrerinnen und Autofahrer weitergegeben werden. In die Gewinnspanne der Ölkonzerne wird nicht eingegriffen. Ärger droht Österreichs größtem Essenslieferdienst. Die Bundeswettbewerbsbehörde nimmt Foodora ins Visier. Sie vermutet, dass der Lieferdienst seine Macht am Markt missbraucht. Alexander Fekonia hat die Details.
2: Gemeinsam mit Lieferando teilt sich Foodora in Österreich den Großteil des Marktes auf. Foodora hält rund 50-60%. Die BWB kritisiert vor allem, dass Foodora Exklusivverträge hat, durch die Restaurants für bessere Konditionen auf konkurrierenden Plattformen pausieren müssen, sowie Vertragsklauseln, die es Lokalen erschweren, Speisen auf eigenen Online-Kanälen günstiger anzubieten. Auch hohe Strafgebühren von bis zu 10 Euro, etwa bei Verzögerungen, sorgen für Kritik.
1: Für viele Restaurants sind die Plattformen mittlerweile ein zentraler Vertriebskanal. Befragte Wiener Betriebe erzielen im Schnitt 25-30% ihres Umsatzes darüber. Nach dem Nein der Isländerinnen und Isländer zu neuen EU-Beitrittsverhandlungen spricht die Regierung von einem Sieg der Demokratie. Das Ergebnis werde akzeptiert und das Thema EU ist nun vom Tisch. Der deutsche Außenminister Wadefuhl sieht im Nein der Isländer einen Auftrag an die EU, darüber nachzudenken, wie die EU für Länder attraktiver werden kann. Rom ist und bleibt ein Touristenmagnet. Deshalb will die italienische Hauptstadt jetzt den Flughafen ausbauen. Geplant sind eine vierte Start- und Landebahn sowie ein neues Terminal. Damit sollen künftig um 35 Millionen Passagiere mehr pro Jahr abgefertigt werden können. Außerdem soll an der Mündung des Tiber ein Hafen für Touristen entstehen mit einem Kreuzfahrtterminal und Liegeplätzen für große Boote.
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3: In weiten Teilen der Steiermark scheint aktuell die Sonne. Im Norden der Obersteiermark, speziell im Mürztal, da sind die Wolken aktuell dichter. Stellenweise regnet es da auch schon, zum Beispiel im Raum Oberwart. Da geht ein Gewitter nieder und die Ausläufer, die bringen ein bisschen Regen zu uns in die Steiermark. Sonst ist es aber noch überall trocken und auch heiß. 30 Grad messen wir in Ahnfels, Gnas oder auch in Graz. 28 Grad hat es zurzeit in Fronleiten, 23 Grad bei euch in Mautern und 21 Grad mit Sonne in Schladming. Am Nachmittag, da zeigt sich die Sonne dann generell nur noch zwischendurch. Es gehen dann in der gesamten Steiermark einzelne Regenschauer nieder. Am Abend sind dann auch teils kräftige, anhaltende Gewitter möglich. Trocken wird es dann erst in der zweiten Nachthälfte. Morgen am Dienstag überwiegend sonnig. Höchstens vereinzelt sind kurze Schauer möglich. Es kühlt aber ab auf 22 bis 27 Grad.
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3: Um 3:12 B320 Enztalstraße, Stau im Baustellenbereich bei Schladming. Da verliert ihr in beide Richtungen rund 10 Minuten. Und 10 Minuten Zeitverlust auch in Graz. Stau in der St. Peter Hauptstraße und in der Puntigammer Straße. Geblitzt wird auch weiterhin auf der A2 bei Liboch in beide Richtungen von der Brücke herunter. Sonst alles ruhig, gute und sichere Fahrt.
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3: Mahlzeit, schönen Montag mit Radio Grün-Weiß. Bei uns geht's gleich auf die Sabbati-Hütte nach Obdach. Dort dreht sich im Herbst nämlich alles um die Zirbe. Prost, Mahlzeit. Schönen Montag noch einmal.

0: 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Das ist der Verkehrs- und Blitzreport. Bitte aufpassen, A2 Südautobahn Richtung Wien auf Höhe Lafnitztal-Oberwart. Da steht ein defektes Fahrzeug am Pannenstreifen und ragt da in die erste Spur hinein. Durch den Regen sieht man das Auto aber dort sehr, sehr spät. Bitte aufpassen. Danke Martin fürs Melden. Gute und sichere Fahrt weiterhin. Und jetzt geht's bei uns ins Murtal. Und zwar beim Zirbenherbst, kurz Zherbst im Murtal. Da dreht sich alles um die Zirbe. Das spürt man vor allem bei der Kulinarik. Insgesamt 6 regionale Gastronomiebetriebe haben da eine spezielle Speisekarte für den Zirbenherbst entwickelt. Und einer davon ist die Sabbati-Hütte in Obdach. Die wird schon in zweiter Generation jetzt von Roland Groß gemeinsam mit seinem Bruder Michael geführt. Und wer Zirbe liebt, der wird diesen Herbst dort auf jeden Fall fündig werden. Roland Groß.
1: Also wir haben angefangen von einer Zirbenbiercremesuppe bis zum traditionellen Kaiserschmarrn, aber mit einem Zirbenröster. Wir haben unser Zirbenbier, unseren Zirbenspritzer, verschiedene Zirbenschnäpse, Zirbenkugeln, Zirbengewürze, Zirbengelee. Also man findet eigentlich so ziemlich alles mit der Zirbe, Wurst, ob mit Alkohol oder ohne.
0: Also wirklich Zirbe, Zirbe, Zirbe. Völlig kreativ geht's da also bei der Sabbati-Hütte zu. Und die Experimentierfreudigkeit mit der Zirbe, die ist bei den Gastronomen schon immer da gewesen.
1: Nachdem unser Vater schon, glaube ich, seit 40 Jahren Zirbenschnaps macht, ist das eigentlich in die Wiege gelegt worden. Und nachdem ja die Zirbe quasi unser Hausbaum ist, fordert uns das immer ein bisschen aus, aber was kann man Neues machen. Und somit entstehen halt verrückte Sachen bis zu genauso genussvolle Sachen.
0: Also diesen Herbst werden alle, die die Zirbe gern haben, im Murtal definitiv was finden. Alle weiteren Infos rund um die Kulinarik und generell den Zherbst findet dann ihr natürlich im Internet. Und durch seine Adern fließt auch Zirbensaft. Kommt aus Obdach, Flo Gruber jetzt auf Radio Grün-Weiß.

0: Manu Chao für euren Montagmittag auf Radio Grün-Weiß Mahlzeit. In nicht einmal 1,5 Minuten gibt's Wolfgang Ambros bei uns.
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0: durchschnaufen mit Mitch Ure. Das ist der Montag auf Radio Grün-Weiß. Es ist 12.30 Uhr.
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0: Im Studio Karin Feiler. Und während die Trockenheit die Landwirte heuer vor extreme Herausforderungen stellt, dürften zumindest die steirischen Weinbauern glimpflich davongekommen sein.
2: Ja, und in diesen Tagen startet auch die Lese. Wegen der vielen Sonnentage rund eine Woche früher. Auch wenn der Ertrag etwas geringer ausfallen wird, müssen sich die Winzer noch nicht so viele Sorgen machen. Klimaresistente Sorten und Anpassungen in der Bewirtschaftung kommen ihnen nämlich jetzt zugute. Einziger Wermutstropfen für die Weinbauern, den sinkenden Alkoholkonsum bekommen auch sie zu spüren. Für knapp 7.800 Kinder und Jugendliche in der Steiermark hat heute die zweiwöchige Sommerschule begonnen. Erstmals ist die Teilnahme für rund 1.700 Schulkinder verpflichtend, die eine Deutschförderklasse besuchen. Der Schwerpunkt liegt deshalb vor allem auf der Verbesserung der Deutschkenntnisse. Daneben werden aber auch Mathematik, Englisch und Sachunterricht angeboten. Steiermarkweit findet die Sommerschule heuer an 179 Schulstandorten statt. Und nach langen Diskussionen hat sich die Bundesregierung Ende vorletzter Woche auf ein Dürrehilfspaket über 240 Millionen Euro geeinigt. Wir haben berichtet. ÖVP-Landeshauptmann-Stellvertreterin Manuela Kohm ist mit diesem Paket grundsätzlich zufrieden.
3: Es ist ein guter Anfang. Wir werden sehen, ob es noch was braucht oder nicht. Aber ich denke, jetzt sollten wir mal schauen, wie wir schnell zu Hilfe kommen. Und das ist die Möglichkeit, schnell zu helfen.
2: Es gehe jetzt darum, den Klimawandel zu managen. Das setze man in der Steiermark konsequent mit dem Wassernetzwerk 2050 um.
3: Wo wir garantieren können, dass in jeder Gemeinde Trinkwasser da ist. Denn die Steiermark hat genug Wasser, aber wir haben es nicht jederzeit und überall. Und das ist die große Aufgabe, der wir uns im Moment stellen.
2: 150 Millionen Euro werden insgesamt investiert, unter anderem in leistungsfähige Transportleitungen und neue Speicher. Und Marc, ich glaube, wenn wir aufs Wetter schauen, den Sonnenspeicher können wir heute noch auffüllen, oder?
0: Genau, auf jeden Fall jetzt aktuell. Es scheint fast überall in der Steiermark die Sonne. Es sind nur ganz vereinzelt ein paar dünnere Wolken mit dabei. Dichter sind die Wolken da wirklich nur ganz im Norden, im Hochschwab bzw. im Semmeringgebiet. Heute die Temperaturen 23 bis 32 Grad. Am Nachmittag zeigt sich die Sonne aber dann generell nur noch zwischendurch und es gehen sich dann in der gesamten Steiermark auch einzelne Regenschauer nieder. Am Abend sind dann auch teils kräftige, anhaltende Gewitter möglich. Trocken wird es erst in der zweiten Nachthälfte. Morgen am Dienstag überwiegend sonnig, höchstens vereinzelt sind kurze Schauer möglich. Es kühlt aber ab auf 22 bis 27 Grad morgen. 12.33 Uhr, der Radio Grün-Weiß, Verkehrs- und Blitzreport, einiges los jetzt. A2 Südautobahn Richtung Wien auf Höhe Lafnitztal-Oberwart. Da steht ein defektes Fahrzeug am Pannenstreifen und ragt in die erste Spur. Dort bitte aufpassen. S35 Brucker Schnellstraße Richtung Graz. Aufpassen vor Laufnitzdorf, da liegt ein großes Paket auf der Fahrbahn. Dann braucht ihr eine Viertelstunde länger auf der B317 Friesacher Straße. Da staut es wegen einer Baustelle zwischen St. Marein bei Neumarkt und Wildbad Einöd. 10 Minuten länger dauert es auf der B320, da staut es im Baustellenbereich bei Schladming und in Graz staut es in der St. Peter Hauptstraße und in der Puntigammer Straße. Dort braucht ihr jeweils circa 10 Minuten länger. Sonst alles ruhig, sollte euch was auffallen. 038 42 43 3x die 0. Weiterhin gute und sichere Fahrt.
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0: Cyndi Lauper, True Colors. Am Montag Mahlzeit hier auf Radio Grün-Weiß. Und jetzt geht's auf die Rennstrecke. Die vierte Auflage der Red Bull Ring Classics hat am Wochenende nämlich mehr als 20.000 Besucher angelockt und damit ist auch ein neuer Besucherrekord aufgestellt worden. Insgesamt 8 Rennserien mit rund 200 historischen Boliden, legendären Traumautos aus Hollywood und Raritäten aus aller Welt haben da wirklich für ein sehr, sehr abwechslungsreiches Wochenende gesorgt. Und zu den Publikumsmagneten haben auch die Legenden-Talks und Autogrammstunden gezählt. Mit dabei waren da unter anderem Dr. Helmut Marko, Karl Wendlinger, Christian Klien, Bernd Schneider, Dirk Adorf und Matthias Lauder, mit dem Freddy Taucher auch gesprochen hat.
1: Ich hätte eigentlich fahren sollen in der Prototypenklasse zusammen mit Christian Klien. Das Qualifying bin ich auch gefahren. Ich war sehr zufrieden mit einem ersten und dritten Platz. Nur leider gestern vorm Rennen konnte man nicht starten, weil wir haben Probleme mit dem Motor. Die Autos sind alt. Mit sowas muss man immer rechnen im Motorsport, dass irgendwas passiert. Aber ja, ein bisschen enttäuscht, weil ich wäre schon gerne die beiden Rennen gefahren.
2: Ja, und hier laufen wir am Rande der Veranstaltung auch Geschichten herum aus vergangenen Zeiten bei dir, Formelsport, DTM und auch Langstrecken-Weltmeisterschaft.
1: Erst einmal hier, das ist eine ganz tolle Veranstaltung. Die Autos, die rumfahren, sind wirklich toll. Es ist schön zu hören, die alten Formel-1-Autos, dieser Sound, der fehlt in den neuen Formel-1. Und ich bin auch ein totaler Fan, dass wieder der alte Sound, die V8, sollen wieder zurück in die Formel-1. Und sonst ist es toll, schöne Autos fahren hier rum, sehr viele Zuschauer. Ich bin überrascht, dass so viele jetzt Leute herkommen und sich die alten Autos anschauen.
2: Vielleicht auch ein paar Sätze zu deiner Karriere.
1: Oh ja, das ist auch schon eine Weile her. Wenn ich ehrlich bin, ich bin auch mittlerweile schon 45, ich habe erst mit 21 angefangen im Motorsport, weil der Vater war immer dagegen, leider. Dadurch war der Weg nicht so einfach am Anfang, aber mein Ziel war immer Profi zu werden, das habe ich geschafft. Ich war Werksfahrer bei Mercedes in der DTM und dann Werksfahrer bei Aston Martin in der Langstrecken-WM. Ich habe sehr viel Spaß gehabt, ich habe auch sehr viel gelernt und es war eine schöne Zeit.
0: Einen ganz besonderen Zwischenstopp hat am Classics-Wochenende auch der vollständig restaurierte und rund 100 Jahre alte Avis Type 3 eingelegt. Gefahren hat den historischen Wagen Robert Krickel.
3: Ja, also wir sind hier auf dem Red Bull Ring, bei den Red Bull Ring Classics, ein unglaubliches Feuerwerk des historischen Motorsports. Das freut uns, da beitragen zu können. Wir waren jetzt 3 Tage da, die Leute sind begeistert, auch über das alte Auto, da freuen wir uns so sehr und alle nehmen ganz, ganz viel mit. Jetzt gibt es noch die große Verabschiedung hier, das ist ein absolutes Highlight auf der ganzen Strecke.
2: Dann geht's weiter. 2 Tage habt ihr ja schon abgespult, was die Etappen in Österreich betrifft. Wie ist der weitere Fahrplan? Hat es auch Probleme gegeben bisher auf der Straße?
3: Ja, so wie vor 100 Jahren gab es wieder gerade in Kärnten ein Problem. Offenbar gefällt es dem Fahrzeug das so gut, dass es dort gern bleiben möchte. Aber die Helden in der Box sprechen wir unglaublich viel Dank aus. Die haben das Auto jetzt wieder hinbekommen. Es fährt wieder, es ist auf Kurs. Wir starten hier heute in Spielberg Richtung Süden. Südkärnten werden wir noch nachholen und dann geht's durch Italien, Frankreich und Monte Carlo.
2: Aber diesmal war nicht der Schnee das Problem.
3: Nein, der Schnee diesmal nicht. Das sollte auch so bleiben. Aber es ist ein 101 Jahre altes Fahrzeug. Da kann natürlich immer irgendetwas sein. Aber bitte, bitte drückt uns die Daumen, dass da jetzt alles in Ordnung ist.
2: Aber grundsätzlich soll an der geplanten Ankunft 4. September das kein Problem sein.
3: Wir halten am Plan fest und sind gut in der Zeit.
0: Ja, das Original dieses außergewöhnlichen Autos made in Austria hätte schon 1926 bei der Rallye Monte Carlo antreten sollen. Und jetzt, genau 100 Jahre später, bekommt der Avis Type 3 jetzt eine zweite Chance auf diese historische Reise.
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1: Im Studio Conny Diebald. Österreichs Polizei testet ab morgen ein neues Dienstzeitmodell, das für die Beamten einheitlicher und fairer sein soll. Getestet wird in den Bezirken Bregenz, Wien-Brigittenau, Gensandorf, Leibnitz und Linz. Im Regeldienst sollen künftig keine Überstunden mehr anfallen. Wer gerne mehr Überstunden machen möchte, kann sich selbst dafür eintragen, sagt Innenminister Karner.
2: Wenn man sich aber entscheidet, mehr Überstunden zu machen, wird es auch entsprechend die Möglichkeit geben, mehr zu verdienen. Wenn sich aber, wie das ja auch der Fall sein kann, dass es Kolleginnen und Kollegen gibt, die nicht so viele Überstunden machen wollen und eben mehr Freizeit genießen wollen, dann wird das auch möglich sein müssen.
1: Außerdem soll die Nacht- und Wochenendzulage verdoppelt werden. Mit dem neuen Modell soll es auch mehr Polizeipräsenz zu bestimmten Zeiten geben, etwa am Freitag oder Samstagabend. Ab kommenden April soll das Modell in ganz Österreich greifen. Die Regierung verlängert die Spritpreisbremse nun doch noch einmal bis Ende September. Die Mineralölsteuer wird um 1,9 Cent pro Liter gesenkt. Außerdem müssen die Tankstellenbetreiber sinkende Großhandelspreise schnell an die Kunden weitergeben. Die Autofahrerclubs ARBE und ÖAMTC sind enttäuscht. Sie hätten sich mehr Hilfe für die Autofahrer gewünscht. Auch die Tankstellenbetreiber sind unzufrieden. Sie wollten, dass die Spritpreisbremse heute Nacht ausläuft. Die AVL List in Graz hat die nächsten Mitarbeiter zur Kündigung angemeldet. 180 sind es diesmal. Betroffen sind sämtliche Bereiche, vom Engineering bis zur Verwaltung, weil die Geschäfte nach wie vor nicht laufen. Damit sind bei AVL in Graz mittlerweile weniger als 3000 Menschen beschäftigt. Erst im Jänner haben dort 350 Mitarbeiterinnen und Mitarbeiter gehen müssen. Nach den tödlichen Schüssen bei einem Techno-Festival in der Schweiz haben Polizisten einen Verdächtigen festgenommen. Passiert sein soll das schon in der Nacht. Der Verdächtige soll ein Schweizer sein, den die Polizisten mit seinem Auto gestoppt haben. Beim Techno-Festival hatte Sonntag früh jemand um sich geschossen und dabei eine Frau getötet und 5 weitere Menschen zum Teil schwer verletzt.
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3: Je weiter wir auf der Wetterkarte in Richtung Süden schauen, umso mehr Sonnenschein gibt es jetzt um kurz nach 14 Uhr. Aktuell zum Beispiel 30 Grad noch immer in Fürstenfeld oder in Feldbach 32 Grad. Genauso wie in Leibnitz. In der Obersteiermark hingegen ist es größtenteils bewölkt oder auch stark bewölkt. Vom Westen her werden uns nämlich dann in den nächsten Stunden immer wieder neue Wolkenfelder begleiten. Und da bilden sich dann auch gegen Abend hin überall im Steirerland Regenschauer und Gewitter. Also unbedingt heute Regenschirm bzw. Regenjacke noch mitnehmen. Bis dahin liegen die Temperaturen aber heute bei Werten eben zwischen 23 Grad ganz im Norden und 32 Grad ganz im Süden, dort wo die Sonne so richtig durchkommt. Regenschauer und Gewitter sind dann vor allem auch in den Abend- und Nachtstunden zu erwarten. Morgen hingegen, da wird es im Wesentlichen trocken und sonnig sein.
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3: Um 14 Uhr und gleich 3 Minuten, B317 Friesacher Straße Richtung Klagenfurt, nach wie vor Stau aufgrund der Baustelle zwischen St. Marien bei Neumarkt und Dürnstein. Dort dauert es auch weiterhin rund 20 Minuten länger. Und B115 Eisenstraße in beide Richtungen, B115a Donnerwitzer Straße ganz konkret, da gibt es die Sperre des Knotens Trofeiach wegen Bauarbeiten. Ihr werdet dort örtlich umgeleitet. Solltet ihr Neues von den Straßen wissen, Textnachricht oder Sprachnachricht bitte zu uns 0664 22 22 994. Gute und sichere Fahrt.
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0: In wenigen Sekunden wird es 14.30 Uhr aus der Verkehrsredaktion. Meldet sich für euch Mario Freis mit dem Radio Konveis Verkehrs- und Blitzreport. A2 Südautobahn Richtung Klagenfurt, bitte aufpassen. Kurz vor der Raststation Kaiserwald hat ein Fahrzeug einen Gurt verloren. Kurt und Barbara, Dankeschön für eure Anrufe soeben. B317 Friesacher Straße in beide Richtungen, weiterhin da immer wieder heute mit Stau bitte rechnen, und zwar konkret zwischen Dürnstein und Neumarkt. Grund ist die Baustelle. Der Zeitverlust beträgt rund 20 Minuten. Der Verkehr wird wechselweise angehalten. Und immer bitte natürlich auch entsprechend den Geschwindigkeitsvorgaben unterwegs sein. Aktuell wird eure Geschwindigkeit kontrolliert auf der B320 der Enztalstraße nach Trautenfels in Fahrtrichtung Lietzen, Sophie und Günther. Danke für die Info. Weiterhin eine gute und sichere Fahrt.
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Jolene hier bei uns auf Radio Köln Weiß. 7 Minuten noch bis zu unseren nächsten Informationen aus Österreich und der Welt. Präsentiert von Conny Diebald in den Nachrichten. Ein Thema, das uns schon mehrere Monate beschäftigt oder eigentlich Jahre beschäftigt, nämlich der Arbeitsmarkt im Umbruch. Und KI ist nur ein Thema davon. Mehr dann um 17 Uhr. Bis dahin noch Musik von Giovanni Zarella und Gregor Meile.

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1: Im Studio Conny Diebald. Der Arbeitsmarkt in Österreich ist im Wandel. Das hat einerseits mit der immer mehr aufkommenden künstlichen Intelligenz zu tun, vor allem aber auch damit, wie sich die Bevölkerung entwickelt. Wir werden immer älter, gleichzeitig kommen aber nicht genug Junge nach, bestätigt heute WIFO-Arbeitsökonom Helmut Maringer.
2: Wir haben und wir werden in Zukunft noch stärker haben den Schwerpunkt der Arbeitskräfte im höheren Erwerbsalter. Die demografische Spitze verlagert sich jetzt schon ins Pensionsalter.
1: Es müsse daher gelingen, ältere Menschen länger in Jobs zu halten. Arbeitsministerin Corinna Schumann bringt da heute einmal mehr Anreize für Firmen ins Spiel, die ältere Menschen beschäftigen. Nach dem Raub eines millionenschweren Diamantenkolliers im Wiener Museum für angewandte Kunst ist jetzt auch ein externer Sicherheitsexperte beauftragt worden. Es geht vor allem um die Frage, wie das Panzerglas der Vitrine eingeschlagen werden konnte und wo es möglicherweise Lücken im Sicherheitskonzept gegeben hat. Nach den beiden Tätern wird nach wie vor gefahndet. Ob es schon eine Spur gibt, will die Polizei nicht verraten. Heute ist es endlich gelungen, das abgestürzte Kleinflugzeug aus dem Attersee in Oberösterreich zu bergen und ans Ufer zu ziehen. Spezialtaucher hatten zuvor Bergeleinen in 163 Metern Tiefe am Flugzeug befestigt. Danach wurde das Wrack mit einer Winde nach oben gezogen. Das Kleinflugzeug ist vergangenen Mittwoch abgestürzt und im See versunken. Ein 24-jähriger Fluglehrer und seine 19-jährige Flugschülerin sind dabei ums Leben gekommen. Der Grund für den Absturz ist nach wie vor unklar. Ein obdachloser Mann hat in der norditalienischen Stadt Belluno tausende Euro an Passanten verteilt. Die Polizei hat mehr als 4.000 Euro sichergestellt. Woher der Obdachlose das Geld hat, konnte er bisher nicht erklären. Der Mann aus dem Irak lebt seit einigen Monaten in Belluno und schläft in einem Zelt. Hilfe hat er wiederholt abgelehnt.
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3: Wenn ihr beispielsweise im Bezirk Hartberg-Fürstenfeld wohnt oder auch im Bezirk Südoststeiermark, dann geht sich auch noch zum Beispiel eine Runde im Pool oder auch eine Runde mit dem Rad aus. Dort ist es nach wie vor heiß und überwiegend sonnig. Aktuell zum Beispiel immer noch 31 Grad in Fürstenfeld oder knappe 32 Grad bei euch in Leibnitz. Aber der Rest des Landes präsentiert sich im Wesentlichen bewölkt, nicht nur mit dichten Wolkenfeldern, sondern auch mit viel Regen geht es durch den Nachmittag. Regen speziell aktuell in weiten Teilen des Murtals, aktuell zum Beispiel Regen in Donnersbachwald bei 22 Grad oder 16 Grad am Lachtal. Diese Regenschauer, mitunter auch Gewitter, die breiten sich auch in den Abend- und Nachtstunden weiter aus. Dann kann auch der Süden davon erfasst werden. In der zweiten Nachthälfte dann Temperaturen zwischen 10 und 17 Grad. Morgen am Dienstag wird es im Wesentlichen ein trockener und freundlicher Tag werden. Nach Auflösung der Frühnebelfelder könnt ihr euch auf Temperaturen am Nachmittag von Nord nach Süd zwischen 22 und 27 Grad freuen.
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3: Um 17 Uhr und 3 Minuten, da schaut es aktuell gut aus. Neue Störungsmeldungen liegen wir derzeit nicht vor. Allerdings in Graz, da braucht ihr etwas mehr Zeit. Auf der B67 Grazer Straße in beide Richtungen, da staut es sich in der Puntigammer Straße wegen Überlastung. Rund 10 Minuten dauert es dort länger. Solltet ihr Neues entdecken auf unseren Straßen, bitte mit mir Kontakt aufnehmen. Textnachricht oder Sprachnachricht über WhatsApp bitte 0664 22 22 99 4. Gute Fahrt!
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3: Ja, Rasenmähen ohne selber dafür etwas zu tun. Das klingt ja wirklich praktisch und das nützen auch ganz viele Steirerinnen und Steirer. Trotzdem sind diese Rasenroboter nicht völlig harmlos, vor allem dann nicht, wenn Kinder im Garten sind. Mehr zum Thema gleich bei mir in wenigen Minuten. Ich wünsche euch auch weiterhin einen schönen Nachmittag.

0: Das wird übrigens eine starke Woche für alle Fans werden von Maite Kelly. Die ist nämlich in dieser Woche mehrfach, insgesamt fünfmal in Österreich am 5. und 7. September auch in Kärnten in der Burgarena Finkenstein. Und alle großen Hits wird sie da liefern. Auch diesen, ganz sicher diesen Hit aus dem heurigen Frühjahr. Ein Kuss in Paris. Zu einem wichtigen Thema jetzt, nämlich zu den Rasenrobotern. Die sind ja wirklich praktisch, bequem und effizient und werden auch in der Steiermark immer beliebter. Aber eines muss man auch sagen, die zerschneiden dann wirklich alles, was ihnen in den Weg kommt. Und da lauert die Gefahr nicht nur für Kleintiere und Insekten, sondern auch Kinder sind von Rasenrobotern sozusagen bedroht. Denn vor allem kleine Kinder werden von den selbstfahrenden Geräten mit ihren scharfen Verstecktmessern regelrecht angezogen. Und daher gilt es hier ganz besonders vorsichtig zu sein. Peter Spitzer vom Verein Große Schützen Kleine.
1: Diese Rasenmäheroboter sind vor allem für Kleinkinder oder auch Krabbelkinder ein spannendes Ding, dass der automatisch von selbst durch das Gras fährt und wird so ein bisschen als Spielroboter auch betrachtet. Und die Problematik ist, dass diese Rasenmäheroboter vor kleinen Ästchen und Hölzern nicht Halt machen sollen, sondern weitermähen sollen, sonst würden sie ja überall fast anstehen bei jedem Hindernis. Was wiederum bedeutet, dass es für die Finger oder für die kleinen Zehen von unseren Kleinkindern und Krabbelkindern dementsprechend eine Gefahr darstellt.
0: Eines zeigt sich auch ganz klar, besonders gefährdet sind vor allem die jüngeren Buben.
1: Wenn wir uns unsere Fälle der letzten Jahre anschauen an der Kinder- und Jugendchirurgie Graz, so sind die Jungs viel häufiger bei leider solchen Vorfällen vertreten als die Mädchen. Motorengeräte ziehen an und da sind die Jungs ein bisschen vorn mit dem Interesse und sie können gerade, wenn man Kleinkinder vom Alter her betrachtet, die Gefahr nicht richtig einschätzen. Also da sind die Eltern auf jeden Fall gefordert.
0: Ja, Stichwort Eltern, die gefordert sind, die sollten da wirklich so einiges beitragen und da kommt es eben auch ganz speziell auf das Alter des Kindes an.
1: Bei den Jüngsten, also bei den Krabbelkindern, Kleinkindern, ist das Gefahrenbewusstsein nicht vorhanden. Das heißt, hier müssen die Eltern schützend eingreifen, vielleicht die Zeit des Roboters und die Krabbelzeit im Gras räumlich trennen. Also das ist die einfachste Methode. Sind die Kinder schon älter, Volksschulalter etc., wollen auch mithelfen, vielleicht beim Rasenmähen, soll man so aktive Prävention mit den Kindern durchführen, auf Gefahren hinweisen, auf das richtige Verhalten hinweisen. Das kann man schon ab der Volksschulalter mit den Kindern machen.
0: Ja, noch ein Tipp des Experten von Große Schützen Kleine. Am besten die Mähroboter so programmieren, dass sie dann mähen, wenn eben die Kinder im Kindergarten, in der Schule oder auch im Haus sind.
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In den späten 80ern einer der ganz großen Stars. Das war Sydney Youngblood und If Only I Could. Mehr Musik, mehr Abwechslung am heutigen Montagnachmittag. Und jetzt wird's ein bisschen ruhiger mit Seiler und Speer, Alabin.

0: Von 3 bis 3 geht's in Richtung Feierabend. Gleich auch mit Musik von Jovanotti und Johnny Cash.
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0: Unverwüstlich sein Ring of Fire, der kommt auch noch vor 17.30 Uhr.
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Stellt euch vor, die Trompeten wären nicht dabei gewesen bei Ring of Fire. Irgendwas hätte gefehlt und das hat damals sogar Johnny Cash vor der Aufnahme geträumt, wie er gesagt hat. Und dann hat er quasi geträumt davon, dass da Trompeten reingehören. Sehr ungewöhnlich natürlich für einen amerikanischen Country-Song, aber bis heute ein Klassiker. 3 Minuten sind es noch bis 5:30, bis zu unseren nächsten Infos, bis zu Radio Kronweiß Regional. Und da gibt es erstmals eine Doppelspitze im Generalvikariat der Diözese Graz-Seckau. Was dahinter steckt, ihr hört es nach Giovanotti. Estate.

0: ein bisschen hawaiianisch. Giovanotti hier bei uns auf Radio Grünweiß. 17.30 Uhr ist es.
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0: Und damit in die Nachrichtenredaktion zu Marlene Baumgartner.
2: Einen angenehmen Nachmittag. Im Simulationszentrum Hörgas in Gradweinstraß-Engel haben angehende Pflegerinnen und Pfleger bei der Nursing Summer School für medizinische Notfälle trainiert. Dabei sind unter anderem realitätsnahe Rooms of Horror eingesetzt worden, in denen die Teilnehmer Fehler und Gefahren in Patientenzimmern erkennen mussten. Auch Wiederbelebung und Notfälle bei Babys sind geübt worden. Die KGS bietet die fünftägige Ausbildung gemeinsam mit der FH Joanneum seit 2024 an. 99 lebensechte Simulatoren stehen im Trainingszentrum Hörgas zur Verfügung. Manche davon können atmen, einen Puls haben und sogar sprechen. Beim Grazer Antriebsspezialisten AVL List fallen weitere 180 Arbeitsplätze weg. Betroffen sind Engineering, Messtechnik und Verwaltung. Als Grund nennt das Unternehmen unter anderem die schwache Marktentwicklung. Die Dienstverhältnisse der betroffenen Mitarbeiter werden einvernehmlich aufgelöst. Außerdem würde es Sozialpläne für sie geben, heißt es seitens des Unternehmens. Damit sind bei AVL in Graz seit dem Vorjahr bereits knapp 1000 Stellen abgebaut worden. Reaktionen gibt es dazu aus der Politik. SPÖ-Landesparteivorsitzender Max Lercher fordert von der Landesregierung eine aktive Industrie- und Standortpolitik. Der neuerliche Jobabbau sei ein Alarmsignal für den gesamten Wirtschafts- und Industriestandort Steiermark, so Lercher. Die Diözese Graz-Seckau stellt ihre Führung neu auf. Ab September gibt es im Generalvikariat erstmals eine Doppelspitze. Ein Modell, das österreichweit einzigartig ist. Karin Feiler mit den Details.
3: Nach der Pensionierung von Generalvikar Erich Linhardt werden die Aufgaben künftig auf zwei Personen verteilt. Weihbischof Johannes Freitag übernimmt als Generalvikar vor allem die pastoralen und kirchlichen Bereiche. Für Verwaltung, Finanzen und Administration ist künftig der gebürtige Obersteirer Lukas Krangl als Diözesandirektor verantwortlich. Die beiden haben bereits früher in der Militärdiözese zusammengearbeitet.
2: Das neue Führungsteam ist direkt dem steirischen Diözesanbischof unterstellt. Und Handyverbot und trotzdem keine Langeweile. Beim Ferienprogramm von High Jump in Graz verbringen heuer rund 1300 Kinder ihre Sommerferien mit Sport und Bewegung. Über die neuen Ferienwochen gibt es jede Woche ein anderes Programm, von Klettern und Segeln bis zu Ballspielen und Paddle-Tennis. Allein in einer Ferienwoche werden im Augustinum rund 150 Kinder betreut. Smartphones sind während des Programms tabu. Laut den Betreuern würden die Kinder ihre Handys bei den zahlreichen Aktivitäten aber kaum vermissen. Weiter geht's jetzt auch direkt zu dir, Mario, und wir kommen zum Wetter.
0: Und da gibt's jetzt noch Sonnenstrahlen aktuell bei euch, etwa in Gröbming. Mit 24 Grad ist es dort noch sehr angenehm, 22 Grad in Bad Mitterndorf. Allerdings intensive Regenschauer, vor allem in weiten Teilen des Murtals und auch in der Turracher Höhe und in dieser Umgebung dort massive Regenschauer derzeit. Auf der Turracher Höhe derzeit nur 16 Grad, in Murau sind es 23. Auch dort, wo jetzt noch die Sonne rauskommt, kann es dann in den Abend- und Nachtstunden Regenschauer geben. Also der Regenschirm wird überall ein sinnvoller Begleiter bleiben in den letzten Stunden des heutigen Tages. Die zweite Nachthälfte allerdings, die wird dann aus jetziger Sicht einigermaßen trocken verlaufen und das bei Temperaturen zwischen 10 und 17 Grad. Morgen kann es vor allem in den Morgenstunden noch einiges an Nebelschwaden und Frühnebelfeldern geben. Dann aber kommt die Sonne raus. Also morgen braucht ihr definitiv wieder die Sonnenbrille. Und das bei Höchstwerten am Nachmittag zwischen 22 und 27 Grad. 17.34 Uhr, der Blick auf die Straßen. Radio Grün-Weiß Verkehrs- und Blitzreport mit einer Info, die B67 betreffend. Das ist die Grazer Straße rund um den Kreisverkehr in Feldkirchen. Da dauert es etwas länger. Grund ist der Stau dort. Und etwa 10 Minuten Zeit lässt ihr dort liegen. Und außerdem solltet ihr immer auch die Geschwindigkeit im Auge behalten. Alfred und Daniela, danke für eure Anrufe. In Graz in der Konrad-von-Hötzendorf-Straße wird gerade bei der Turmöl-Tankstelle kontrolliert. Solltet ihr was Neues entdecken auf unseren Straßen, bitte einfach mit mir Kontakt aufnehmen. Einstweilen eine gute und sichere Fahrt.
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0: Der Klassiker für die Ewigkeit aus den 80ern, Roland Kaiser. Und für euch singt in Kürze Robbie Williams.
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0: spannend. Bis heute ist Angels einer der größten Hits von Robbie Williams, aber 1997, als der Titel rausgekommen ist, haben wir Österreicherinnen und Österreicher den ja mittelmäßig gerne gemocht, denn in den österreichischen Charts hat der Song es nur auf Platz 12 geschafft. Auch ganz spannend im Rückblick.
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0: Nach einem schweren Trauma können Albträume Betroffene noch jahrelang verfolgen und für massive Schlafprobleme sorgen. Julia Hofer ist jetzt bei mir. Forschende der Berliner Charité haben jetzt einen neuen möglichen Ansatz gefunden, um ganz genau diese Nächte wieder etwas ruhiger zu machen.
2: Genau, in einer Studie mit 170 Menschen mit posttraumatischer Belastungsstörung, kurz PTBS, ist der Cannabiswirkstoff THC getestet worden. Eine Gruppe hat über 10 Wochen THC-Tropfen bekommen, eine Vergleichsgruppe ein Placebo. Das Ergebnis: Mit THC sind traumabedingte Albträume deutlich stärker zurückgegangen. Und mehr als ein Drittel der Behandelten hatte am Ende sogar gar keine Albträume mehr.
0: Das ist ja vor allem deswegen auch spannend, weil guter Schlaf für Menschen mit traumatischen Erfahrungen einen großen Unterschied dann im Alltag machen kann.
2: Ja, so ist es, und die Forschenden berichten noch von einem weiteren positiven Effekt. Auch die Schlafqualität und die allgemeine Belastung durch die PTBS verbessern sich. Trotzdem ist THC damit noch keine neue Standardtherapie. In einer weiteren Studie soll jetzt untersucht werden, ob die Wirkung auch über längere Zeit anhält und wie sicher die Behandlung langfristig ist.
0: Also da ist doch noch so einiges an Forschungsarbeit notwendig, aber für Menschen, die eben Nacht für Nacht von traumatischen Erlebnissen eingeholt werden, ist das zumindest einmal ein hoffnungsvoller neuer Ansatz.
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0: Auch wenn der Sommer 2026 bald gehen wird, von diesem Sommer bleibt jedenfalls dieser Sommerhit von Andreas Gabalier und Pietro Basile.
1: Und diese Titel starten wir gleich für euch.
0: Cooler Reggae-Sound ist da noch angesagt, vor 18 Uhr mit Jason Mraz. Und ein Klassiker aus den 70ern im neuen südsteirischen Gewand. How do you do von den Südsteirern. Gleich für euch.
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Wunderbare Musik für euren Start hinein in den Feierabend und in der nächsten Radiostunde begleitet euch Marlene Baumgartner. Ich darf euch noch einen schönen und vor allem gemütlichen Montagabend wünschen. Bis morgen!

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3: Im Studio Conny Diebald. Die Regierung hat heute die Spritpreisbremse verlängert bis Ende September. Die Mineralölsteuer wird weiterhin um 1,9 Cent pro Liter gesenkt und die Tankstellen müssen sinkende Großhandelspreise schnell an die Autofahrer weitergeben. In die Gewinnspanne der Ölkonzerne wird nicht eingegriffen. Das hatten zuletzt unter anderem der ÖGB und die Autofahrerclubs gefordert. Die Senkung der Mineralölsteuer alleine ist aber zu wenig, sagt Sebastian Obrecht vom ARBÖ.
4: Eine Steuersenkung ist schon ein richtiger Schritt, allerdings müsste die Steuersenkung viel höher ausfallen, damit es die Menschen im Geldbörsel wirklich spüren. Fakt ist, Autofahren ist kein Selbstzweck, sondern die Menschen fahren mit dem Auto, um die Arbeitsstelle zu erreichen oder um das soziale Leben zu organisieren. Und daher muss man die Menschen wirklich nachhaltig entlasten.
3: Die Spritpreise sind nach wie vor hoch in Österreich. Der Liter Diesel hat im August so viel gekostet wie zuletzt im Oktober 2022, im Durchschnitt mehr als 2 Euro. Die Bundeswettbewerbsbehörde ermittelt gegen den Essenslieferdienst Foodora. Es geht um den Verdacht, dass Foodora seine marktbeherrschende Stellung missbraucht. Die Bundeswettbewerbsbehörde kritisiert vor allem die Exklusivverträge, durch die Restaurants für bessere Konditionen auf konkurrierenden Plattformen pausieren müssen, sowie Vertragsklauseln, die es Lokalen erschweren, Speisen auf eigenen Online-Kanälen günstiger anzubieten. Der österreichische Arbeitsmarkt steht vor einigen Herausforderungen. Eine der größten ist es, dass wir immer älter werden, gleichzeitig aber nicht genug junge nachkommen. Umso wichtiger wird es in Zukunft sein, ältere Menschen länger im Job zu halten, sagt heute Arbeitsministerin Corinna Schumann. Sie bringt da abermals ein Bonus-Malus-System für Firmen ins Spiel, damit Firmen ältere Menschen im Job halten bzw. neu einstellen. Der asiatische Online-Modehändler Shein geht morgen an die Börse, will damit umgerechnet 1,5 Milliarden Euro einnehmen. Aktuell wird Shein mit 22,6 Milliarden Euro bewertet. Das ist deutlich weniger als noch vor 4 Jahren. Damals wurde der Wert des Billig-Modehändlers noch mit fast 86 Millionen angegeben.
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5: Mittlerweile gibt es so kurz nach 19 Uhr nahezu überall im Steirerland nicht nur starke Bewölkung, sondern auch intensive Regenmengen, die da auch herunterkommen. Aktuell weiterhin sehr stark betroffen von viel Regen, Leibnitz und Umgebung. Dort hat es übrigens noch 28 Grad. In Graz sind es bei Regen 28 und in Gleisdorf ebenfalls bei Regen 25 Grad. Speziell die nächsten Stunden verlaufen trüb, bewölkt und regnerisch. Auch Gewitter können da noch niedergehen und diese Regen schon Gewitter dauern zumindest einmal so ungefähr bis Mitternacht. Ab Mitternacht wird es dann einigermaßen trocken sein. Die Temperaturen in der kommenden Nacht 10 bis 17 Grad. Morgen am Dienstag kann sich in den Morgenstunden noch etwas Nebel halten, aber dann könnt ihr euch tagsüber auf einen wirklich sonnigen und freundlichen Tag freuen. Der Dienstag bringt euch dann am Nachmittag Temperaturen zwischen 22 und 27 Grad.
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5: Um 19:04 bitte aufpassen auf der B97 Murauer Straße. Da ist ein Unfall passiert vor einer knappen Viertelstunde auf Höhe St. Ruprecht ob Murau. Da steht ein Auto quer. Ich wünsche euch, egal wo ihr unterwegs seid, eine weiterhin gute und störungsfreie Fahrt hinein in den Montagabend.
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7: Ja, egal, ob es für euch in den Feierabend geht oder ob ihr heute noch fleißig seid, mit mehr Musik und mehr Abwechslung geht's durch diesen Montagabend. Und den Anfang, den macht jetzt Christin Stark mit Komm, komm.

Show Cocker mit Summer in the City. Passt heute am letzten meteorologischen Sommertag ja noch perfekt. Und ich will den Sommer ja generell noch nicht ganz loslassen, aber hilft nichts. Der Herbst, der hat ja auch so einiges zu bieten. Und ja, wenn ich an die erste Kürbiscremesuppe denke, dann wird schon ein bisschen leichter, den Sommer gehen zu lassen. So, jetzt aber genug der Sonne hinterhergetraut. Weiter geht's mit mehr Musik und die liefert uns jetzt Josh.

0: Geräusche hört sie mit Tirol bei jeder Après-Ski-Feier in der letzten Wintersaison ja fixer Bestandteil. Ja, macht wirklich richtig gute Laune, der Song. Und weiter geht's auch gleich wieder nach der Werbung. Mit dabei sind dann die Festbänkler und auch Johnny Logan.
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Die Festbänkler haben mit ihrem kleinen Lied hier bei uns auf Radio Grün-Weiß für Festzeltstimmung gesorgt. Schönen Montagabend, Steiermark. Fans wissen es vielleicht, Schauspieler Richard Gere feiert heute seinen 77. Geburtstag und ich glaube, da geht es euch sicherlich auch so. Wenn man an ihn denkt, dann denkt man natürlich sofort an Pretty Woman, absoluter Filmklassiker, obwohl ich zugeben muss, dass ich ihn erst recht spät gesehen habe. Also das ist noch gar nicht so lange her. Aber ich bin natürlich absolut dahingeschmolzen bei diesem Film. Ich glaube, die Damen, die können mich da ganz gut verstehen. Und ja, den nächsten Song, den brauche ich gar nicht groß ankündigen. Roy Orbison hier mit Oh Pretty Woman auf Radio Grün-Weiß.

Hip-Hop vom Feinsten hier bei uns auf Radio Grün-Weiß. Peter Cornelius, Sensibel, immer wieder richtig gerne gehört. Und das trifft zumindest für mich auch auf den nächsten Song zu. Gehört auf jeden Fall zu der Sorte, die man schon an den allerersten Tönen erkennt und braucht auch gar keine große

0: ich mir so gar nicht erwartet hätte, aber ist wirklich eine richtig coole Nummer geworden. Eumerer und Max Giesinger hier bei uns auf Radio Grün-Weiß und gleich gibt's Disco-Stimmung. Da spiele ich euch Kate Ryan mit ihrer Version von Désenchanté in knapp 1,5 Minuten.
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19 Wochen lang ist die Nummer bei uns 2003 in den Charts gewesen. Kate Ryan mit ihrer Version von Désenchanté. Ja, in dieser Stunde ist auf jeden Fall alles mit von der Partie gewesen. Also von Disco über Après-Ski bis zu 80er-Klassikern und aktuellen Hits. Und auch in der nächsten Stunde erwartet euch mehr Abwechslung. Mit dabei unter anderem Irene Cara, Volkshilfe oder Shanice. Zuvor am Punkt natürlich wie immer das Wichtigste aus Österreich und der Welt. Ich bin Marlene Baumgartner und wünsche euch weiterhin einen schönen Montagabend.

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1: Im Studio Conny Diebald. Österreichs Polizei testet ab morgen ein neues Dienstzeitmodell, das für die Beamten einheitlicher und fairer sein soll. Getestet wird in den Bezirken Bregenz, Wien-Brigittenau, Gensandorf, Leibnitz und Linz. Im Regeldienst sollen künftig keine Überstunden mehr anfallen. Wer gerne mehr Überstunden machen möchte, kann sich selbst dafür eintragen und verdient dann auch entsprechend mehr. Außerdem wird die Nacht- und Wochenendzulage verdoppelt. Mit dem neuen Modell soll es auch mehr Polizeipräsenz zu bestimmten Zeiten geben, etwa am Freitag oder Samstag. Ab kommenden April soll das Modell in ganz Österreich greifen. Heute endet das Begutachtungsverfahren für die von der Regierung geplante Bundesstaatsanwaltschaft. Bis Mittag wurden 830 Stellungnahmen abgegeben und da hagelt es Kritik. Vor allem, dass die Politik weiterhin Einfluss auf die Justiz haben kann. Der Nationalrat soll in Zukunft ja die Bundesstaatsanwaltschaft absegnen oder ablehnen können. Die Grünen fordern schon, dass die Regierung ihren Gesetzesentwurf komplett neu ausarbeiten muss. Die Regierung hat heute die Spritpreisbremse bis Ende September verlängert. Die Mineralölsteuer wird weiterhin um 1,9 Cent pro Liter gesenkt und die Tankstellen müssen sinkende Großhandelspreise schnell an die Autofahrer weitergeben. In die Gewinnspanne der Ölkonzerne wird nicht eingegriffen. Das hatten zuletzt unter anderem der ÖGB und die Autofahrerclubs gefordert. Sie kritisieren heute, dass die Senkung der Mineralölsteuer nicht ausreicht, um die Autofahrer zu entlasten. Fußball-Superstar Lionel Messi beendet seine Karriere im Nationalteam. Auf Instagram hat der 39-Jährige seinen Rücktritt aus dem argentinischen Nationalteam bekannt gegeben. Die Entscheidung habe ihm in der Seele wehgetan und tue immer noch weh, aber jetzt ist der richtige Zeitpunkt gekommen, schreibt Messi. Er hat 207 Mal im Nationalteam gespielt und 125 Tore für Argentinien geschossen.
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1: Im Studio Conny Diebald. Österreichs Polizei testet ab morgen ein neues Dienstzeitmodell, das für die Beamten einheitlicher und fairer sein soll. Getestet wird in den Bezirken Bregenz, Wien-Brigittenau, Gensandorf, Leibniz und Linz. Im Regeldienst sollen künftig keine Überstunden mehr anfallen. Wer gerne mehr Überstunden machen möchte, kann sich selbst dafür eintragen und verdient dann auch entsprechend mehr. Außerdem wird die Nacht- und Wochenendzulage verdoppelt. Mit dem neuen Modell soll es auch mehr Polizeipräsenz zu bestimmten Zeiten geben, etwa am Freitag oder Samstag. Abend. Ab kommenden April soll das Modell in ganz Österreich greifen. Heute endet das Begutachtungsverfahren für die von der Regierung geplante Bundesstaatsanwaltschaft. Bis Mittag wurden 830 Stellungnahmen abgegeben und da hagelt es Kritik. Vor allem, dass die Politik weiterhin Einfluss auf die Justiz haben kann. Der Nationalrat soll in Zukunft ja die Bundesstaatsanwaltschaft absegnen oder ablehnen können. Die Grünen fordern schon, dass die Regierung ihren Gesetzesentwurf komplett neu ausarbeiten muss. Die Regierung hat heute die Spritpreisbremse bis Ende September verlängert. Die Mineralölsteuer wird weiterhin um 1,9 Cent pro Liter gesenkt und die Tankstellen müssen sinkende Großhandelspreise schnell an die Autofahrer weitergeben. In die Gewinnspanne der Ölkonzerne wird nicht eingegriffen. Das hatten zuletzt unter anderem der ÖGB und die Autofahrerclubs gefordert. Sie kritisieren heute, dass die Senkung der Mineralölsteuer nicht ausreicht, um die Autofahrer zu entlasten. Fußball-Superstar Lionel Messi beendet seine Karriere im Nationalteam. Auf Instagram hat der 39-Jährige seinen Rücktritt aus dem argentinischen Nationalteam bekannt gegeben. Die Entscheidung habe ihm in der Seele wehgetan und tue immer noch weh, aber jetzt ist der richtige Zeitpunkt gekommen, schreibt Messi. Er hat 207 Mal im Nationalteam gespielt und 125 Tore für Argentinien geschossen.
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1: Im Studio Conny Diebald. Österreichs Polizei testet ab morgen ein neues Dienstzeitmodell, das für die Beamten einheitlicher und fairer sein soll. Getestet wird in den Bezirken Bregenz, Wien-Brigittenau, Gensandorf, Leibniz und Linz. Im Regeldienst sollen künftig keine Überstunden mehr anfallen. Wer gerne mehr Überstunden machen möchte, kann sich selbst dafür eintragen und verdient dann auch entsprechend mehr. Außerdem wird die Nacht- und Wochenendzulage verdoppelt. Mit dem neuen Modell soll es auch mehr Polizeipräsenz zu bestimmten Zeiten geben, etwa am Freitag oder Samstag. Abend. Ab kommenden April soll das Modell in ganz Österreich greifen. Heute endet das Begutachtungsverfahren für die von der Regierung geplante Bundesstaatsanwaltschaft. Bis Mittag wurden 830 Stellungnahmen abgegeben und da hagelt es Kritik. Vor allem, dass die Politik weiterhin Einfluss auf die Justiz haben kann. Der Nationalrat soll in Zukunft ja die Bundesstaatsanwaltschaft absegnen oder ablehnen können. Die Grünen fordern schon, dass die Regierung ihren Gesetzesentwurf komplett neu ausarbeiten muss. Die Regierung hat heute die Spritpreisbremse bis Ende September verlängert. Die Mineralölsteuer wird weiterhin um 1,9 Cent pro Liter gesenkt und die Tankstellen müssen sinkende Großhandelspreise schnell an die Autofahrer weitergeben. In die Gewinnspanne der Ölkonzerne wird nicht eingegriffen. Das hatten zuletzt unter anderem der ÖGB und die Autofahrerclubs gefordert. Sie kritisieren heute, dass die Senkung der Mineralölsteuer nicht ausreicht, um die Autofahrer zu entlasten. Fußball-Superstar Lionel Messi beendet seine Karriere im Nationalteam. Auf Instagram hat der 39-Jährige seinen Rücktritt aus dem argentinischen Nationalteam bekannt gegeben. Die Entscheidung habe ihm in der Seele wehgetan und tue immer noch weh, aber jetzt ist der richtige Zeitpunkt gekommen, schreibt Messi. Er hat 207 Mal im Nationalteam gespielt und 125 Tore für Argentinien geschossen.
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